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5: Ich bin Felix Becker. Die Bundesregierung hat sich wegen der hohen Spritpreise auf Entlastungen für Autofahrer geeinigt.
3: Ab dem 1. Oktober sollen die Steuern auf Benzin und Diesel bis zum Jahresende um 17 Cent pro Liter gesenkt werden. Bund und Länder teilen sich die erwarteten Steuerausfälle von rund 2,5 Milliarden Euro. Spätestens zum Jahreswechsel soll dann ein Spritpreisdeckel kommen. Über eine Obergrenze für Benzin- und Dieselpreise will die Bundesregierung mit den Mineralölkonzernen verhandeln. Ulrike Klein, Redaktion.
5: Der Streit über die Zukunft der autonomen dänischen Insel Grönland ist offenbar beigelegt. Die USA, Dänemark und Grönland haben einen Durchbruch verkündet.
2: Laut Präsident Trump gewährt das Abkommen den Vereinigten Staaten die dauerhafte Kontrolle über die Sicherheit Grönlands und verbietet es Gegnern der USA, dort eine militärische Präsenz zu errichten. Dänemarks Regierungschefin Frederiksen erklärte, die Vereinbarung sei gut für die NATO und für Europa und erkenne die Souveränität des dänischen Königreichs an. Trump hatte mehrmals gedroht, Grönland zu übernehmen. Andernfalls sei die Insel nicht vor Russland und China sicher. Timo Wiesner, Redaktion.
12: Bundesverteidigungsminister Pistorius hat in den USA den ersten F-35-Kampfjet für die deutsche Luftwaffe in Empfang genommen. Die Maschine soll künftig die bisherigen Tornado-Kampfjets ersetzen. Die ersten 8 F-35 bleiben zunächst in den USA, wo deutsche Piloten und Techniker ausgebildet werden. Pistorius sprach bei der Übergabe in Texas vom Beginn einer neuen Ära für die Luftwaffe. In München beginnt heute das 191. Oktoberfest. Erstmals eröffnet der neue Oberbürgermeister Krause von den Grünen das Volksfest und zapft um 12 Uhr das erste Fass Bier an. Neu sind KI-unterstützte Kameras, mit denen zu große Menschenansammlungen frühzeitig erkannt werden sollen. Das Oktoberfest läuft bis zum 4. Oktober, erwartet werden über 6 Millionen Besucher. In der Fußball-Bundesliga hat Union Berlin eine bittere Niederlage einstecken müssen. Die Unioner verloren in München 0-7.
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12: Heute ist es in der Nordhälfte stark bewölkt bis bedeckt und gebietsweise fällt etwas Regen. In der Südhälfte meist heiter bis sonnig und trocken. Die Höchstwerte bewegen sich zwischen 19 und 24 Grad, am Oberrhein bis zu 26 Grad. Morgen zeigt sich der Himmel im Norden oft stark bewölkt mit zeitweiligem Regen, der sich bis zum Abend abschwächt. Im Süden bleibt es dagegen trocken mit sonnigen Abschnitten, während es an den Küsten kräftige Schauer und einzelne Gewitter geben kann. Höchstwerte im Norden zwischen 17 und 22 Grad, im Süden 20 bis 27 Grad.
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19: Ich bin Felix Becker. Die Bundesregierung hat sich wegen der hohen Spritpreise auf Entlastungen für Autofahrer geeinigt.
3: Ab dem 1. Oktober sollen die Steuern auf Benzin und Diesel bis zum Jahresende um 17 Cent pro Liter gesenkt werden. Bund und Länder teilen sich die erwarteten Steuerausfälle von rund 2,5 Milliarden Euro. Spätestens zum Jahreswechsel soll dann ein Spritpreisdeckel kommen. Über eine Obergrenze für Benzin- und Dieselpreise will die Bundesregierung mit den Mineralölkonzernen verhandeln. Ulrike Klein, Redaktion.
19: Der Streit über die Zukunft der autonomen dänischen Insel Grönland ist offenbar beigelegt. Die USA, Dänemark und Grönland haben einen Durchbruch verkündet.
10: Laut Präsident Trump gewährt das Abkommen den Vereinigten Staaten die dauerhafte Kontrolle über die Sicherheit Grönlands und verbietet es Gegnern der USA, dort eine militärische Präsenz zu errichten. Dänemarks Regierungschefin Frederiksen erklärte, die Vereinbarung sei gut für die NATO und für Europa und erkenne die Souveränität des dänischen Königreichs an. Trump hatte mehrmals gedroht, Grönland zu übernehmen. Andernfalls sei die Insel nicht vor Russland und China sicher. Timo Wiesner, Redaktion.
19: Bundesverteidigungsminister Pistorius hat in den USA den ersten F-35-Kampfjet für die deutsche Luftwaffe in Empfang genommen. Die Maschine soll künftig die bisherigen Tornado-Kampfjets ersetzen. Die ersten 8 F-35 bleiben zunächst in den USA, wo deutsche Piloten und Techniker ausgebildet werden. Pistorius sprach bei der Übergabe in Texas vom Beginn einer neuen Ära für die Luftwaffe. In München beginnt heute das 191. Oktoberfest. Erstmals eröffnet der neue Oberbürgermeister Krause von den Grünen das Volksfest und zapft um 12 Uhr das erste Fass Bier an. Neu sind KI-Unterstützungen.

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1: Einzelne Gewitter geben kann. Höchstwerte im Norden zwischen 17 und 22 Grad, im Süden 20 bis 27 Grad.
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24: Ich bin Felix Becker. Die Bundesregierung hat sich wegen der hohen Spritpreise auf Entlastungen für Autofahrer geeinigt.
25: Ab dem 1. Oktober sollen die Steuern auf Benzin und Diesel bis zum Jahresende um 17 Cent pro Liter gesenkt werden. Bund und Länder teilen sich die erwarteten Steuerausfälle von rund 2,5 Milliarden Euro. Spätestens zum Jahreswechsel soll dann ein Spritpreisdeckel kommen. Über eine

0: Grenze für Benzin- und Dieselpreise will die Bundesregierung mit den Mineralölkonzernen verhandeln. Ulrike Klein, Redaktion.
1: Der Streit über die Zukunft der autonomen dänischen Insel Grönland ist offenbar beigelegt. Die USA, Dänemark und Grönland haben einen Durchbruch verkündet.
2: Laut Präsident Trump gewährt das Abkommen den Vereinigten Staaten die dauerhafte Kontrolle über die Sicherheit Grönlands und verbietet es Gegnern der USA, dort eine militärische Präsenz zu errichten. Dänemarks Regierungschefin Frederiksen erklärte, die Vereinbarung sei gut für die NATO und für Europa und erkenne die Souveränität des dänischen Königreichs an. Trump hatte mehrmals gedroht, Grönland zu übernehmen. Andernfalls sei die Insel nicht vor Russland und China sicher. Timo Wiesner, Redaktion.
1: Bundesverteidigungsminister Pistorius hat in den USA den ersten F-35-Kampfjet für die deutsche Luftwaffe in Empfang genommen. Die Maschine soll künftig die bisherigen Tornado-Kampfjets ersetzen. Die ersten 8 F-35 bleiben zunächst in den USA, wo deutsche Piloten und Techniker ausgebildet werden. Pistorius sprach bei der Übergabe in Texas vom Beginn einer neuen Ära für die Luftwaffe. In München beginnt heute das 191. Oktoberfest. Erstmals eröffnet der neue Oberbürgermeister Krause von den Grünen das Volksfest und zapft um 12 Uhr das erste Fass Bier an. Neu sind KI-unterstützte Kameras, mit denen zu große Menschenansammlungen frühzeitig erkannt werden sollen. Das Oktoberfest läuft bis zum 4. Oktober, erwartet werden über 6 Millionen Besucher. In der Fußball-Bundesliga hat Union Berlin eine bittere Niederlage einstecken müssen. Die Unioner verloren in München 0-7.
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1: Heute ist es in der Nordhälfte stark bewölkt bis bedeckt und gebietsweise fällt etwas Regen. In der Südhälfte meist heiter bis sonnig und trocken. Die Höchstwerte bewegen sich zwischen 19 und 24 Grad, am Oberrhein bis zu 26 Grad. Morgen zeigt sich der Himmel im Norden oft stark bewölkt mit zeitweiligem Regen, der sich bis zum Abend abschwächt. Im Süden bleibt es dagegen trocken mit sonnigen Abschnitten, während es an den Küsten kräftige Schauer und einzelne Gewitter geben kann. Höchstwerte im Norden zwischen 17 und 22 Grad, im Süden 20 bis 27 Grad.
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5: Guten Tag, der grüne Strom Bayern. Wen habe ich am Telefon? Hier ist Herr Meier.
6: Hallo, mein Name ist Seffin.
5: Guten Tag, Herr Seffin. Was gibt's denn? Was kann ich tun für Sie?
6: Also, ich habe Probleme mit Strom.
5: Sie haben Probleme mit Strom? Sind wir Ihr Anbieter? Haben Sie bei uns einen Stromvertrag?
6: Weiß ich nicht. Habe ich gesehen im Internet. Habe ich gesehen. Strom weg, habe ich mir gedacht. Bist du blöd, Seffin? Musst du rufen an.
5: Okay, alles klar. Also Herr Seffin, wo wohnen Sie denn? Wo sind Sie denn her?
6: Wohne ich in München.
5: In München? Ja, in München haben wir gerade im Moment ein großes Stromproblem. Da ist bei uns der Strom ausgefallen. Die Leitung wird gerade repariert.
6: Warum wird da ein Problem?
5: Da ist bei uns irgendwo wahrscheinlich eine Sicherung rausgeflogen und da ist gerade der Techniker unterwegs und wechselt die Sicherung aus. Das kann also eine Stunde dauern ungefähr.
6: Aber warum dauert so lange? Habe ich gemacht auf 5 Minuten bei mir zu Hause, war heute Strom weg, habe nicht gemacht mit Alufolie und dann zack, ging wieder. Musst du vorbeikommen, musst du sehen an und dann ich dir zeigen, wie gemacht.
5: Wie, was haben Sie gemacht? Sie haben im Sicherungskasten mit Alufolie den Strom wieder hergestellt?
6: Ja, habe ich gemacht. Weißt du, muss ich dir sagen, wie war. Und ich heute Morgen zu dem Laptop habe ich gemacht auf und dann ich habe geguckt bei Google und dann habe ich gesucht für neue Dönerrezept, weißt du?
5: Ja, okay, also was ist dann passiert?
6: Ja, und dann ich bin auf super Seite gekommen von der Feelgood Radio.
5: Feelgood Radio heißen die.
6: Nein,
5: die kennen wir.
6: Nein, nix so Feelgood. War dort gestanden? Feelgood Radio.
5: Das heißt aber Feelgood Radio. Das weiß ich zufällig. Ich kenne den Chefmoderator.
6: Kannst du nicht lesen? Steht dort Feelgood Radio.
5: Ja, das steht so da. Ja, das wird aber Englisch ausgesprochen. Das heißt Feelgood Radio.
6: Ja, meinst du, ich nix war Schule? Bist du blöd oder was?
5: Also, nein, natürlich waren sie in der Schule, selbstverständlich, aber es ist ja egal. Und was ist dann passiert? Also sie haben die Webseite aufgerufen und was ist dann passiert?
6: Ja, dann ich habe gehört Musik von der Frau mit den großen Busen.
5: Ja, okay, die Frau mit den großen Busen hat Musik gemacht. Okay, ja, und was ist dann passiert?
6: Und dann auf einmal, zupp, war der Strom weg in die ganze Haus.
5: Okay.
6: Dann ich habe geguckt auf die Sicherungskasten. Denn ich Handwerk, weißt du?
5: Aha, okay. Dann
6: ich bin rausgegangen, geguckt, ein Scheißdreck, alle kaputt. Dann ich habe genommen Alufolie und dann ich gegangen zu der Sicherungskasten.
5: Ja.
6: Und dann ich habe eingewickelt und zupp, war wieder Strom da.
5: Ja, Moment, Sie haben heute in Ihrem Haus die Hauptsicherung mit einem Staniolpapier repariert.
6: Ja, ich sag ihn doch, mit der Alufolie.
5: Ja, jetzt ist mir auch klar, warum in dem ganzen Straßenzug der Strom ausgefallen ist. Sie haben wahrscheinlich die Hauptsicherung mit einem Alupapier repariert. Das können Sie doch nicht machen. Das ist erstens lebensgefährlich und zweitens dürfen Sie das gar nicht. Also da muss jetzt sofort ein Techniker zu Ihnen rauskommen, denn das hat ja keinen Sinn, wenn wir jetzt in der Straße wieder eine neue Panzersicherung einbauen und dann fliegt es wieder raus, weil Sie die Sicherung repariert haben.
6: Hey, willst du sagen, ist in meine Schuld.
5: Also das muss jetzt nicht Ihre Schuld sein, aber vielleicht ist in Ihrem Haus irgendein Gerät, was kaputt ist und dieses Gerät hat die Sicherung rausfliegen lassen. Das ist ja ein Schutz auch für Sie, damit nichts passiert. Also es wäre schön, wenn Sie jetzt das Staniolpapier wieder rausnehmen würden und würden uns genau sagen, wo Sie wohnen, damit ein Techniker vorbeikommt, der wechselt die Sicherung raus. Das ist doch kein Problem.
6: Ja, nix Problem. Habe ich gesehen bei dem MacGyver. Der hat den auch gemacht mit der Alufolie.
5: MacGyver gemacht. Ja, aber das ist jetzt klar, MacGyver kann das im Fernsehen machen, aber hier ist es ein bisschen anders, ein bisschen defizil. Und Sie sollten auch nicht am Sicherungskasten rumspielen, weil das ist sehr gefährlich. Wissen Sie, wenn Sie da einen Stromschlag kriegen, dann stehen Ihnen die Haare zu Berge. Das ist also nicht witzig, ne? Also bitte sagen Sie mir jetzt, wo Sie wohnen, damit wir einen Techniker hinschicken können.
6: Habe ich doch gesagt, wohne nicht in München. Warum du nichts kapieren?
5: Ich verstehe das schon, dass Sie in München wohnen. Sie müssen ja auch irgendwo in Ismaning wohnen, weil da gerade im Moment der Stromausfall ist, das weiß ich. Aber welche Hausnummer, welche Straße wohnen Sie denn da?
6: Habe ich die Nummer 350?
5: 350?
6: Nein, ja. 350.
5: 350?
6: Ja, das sag ich Ihnen doch.
5: Okay, also 350 ist Ihre Hausnummer. Jetzt müsste ich noch die Straße wissen. Das wäre ganz toll, wenn Sie uns noch die Straße sagen könnten.
6: Ja, ist die Hollywood Boulevard.
5: Der Hollywood Boulevard. Nein, wir haben in München definitiv keinen Hollywood Boulevard. Also auch nicht in Ismaning. Also wäre schön, wenn Sie mir die richtige Straße sagen könnten. Also, wie ist denn der Straßenname?
6: Ja, weißt du, ich nix bin allwissend, ich nix kann sagen, wie heißen Straße. Ich nur wohnen.
5: Ja, Sie müssen doch wissen, wie die Straße heißt, in der Sie wohnen.
6: Ja, ich nix wissen.
5: Können Sie mir einen Gefallen tun? Können Sie mal bitte aus dem Fenster rausschauen und mir mal sagen, was Sie denn da sehen, wenn Sie aus Fenster rausschauen?
6: Ja, was? Ich? Fenster? Nix, ich Fenster, ich da, nix kann gucken runter, weißt du? Wohne ich ganz, ganz oben, kurz unter die Dach, ich nix kann lesen.
5: Ja, aber wenn Sie mir doch beschreiben könnten, was hat denn das Haus für eine Farbe, in dem Sie wohnen?
6: Warte, ich gucken. warte, hab ich gleich. Weißt du, ist grün.
5: Grünes Haus. Okay, da sind wir doch schon mal super weit gekommen. Wie viele Bewohner wohnen denn in Ihrem Haus?
6: Ja, ich doch nichts wissen. Warte kurz. Also, wohnen die Oma und der Opa. Wohnen zusammen. So, dann wohnt so eine junge Frau mit großen Titten. Ja, dann wohnen ich und meine Frau und die Kind und noch die Kind und ja, und der Hund.
5: Also wie viel Parteien wohnen in dem Haus?
6: Welche Partei? Ich nix gehe zu Staat.
5: Nein. Wie viel Wohneinheiten sind denn in Ihrem Haus?
6: Ich doch nix wissen. Bin ich Vermieter oder was?
5: Ja, also das hilft uns jetzt nicht weiter. Ich müsste jetzt wissen, wie viel Bewohner sind denn bei Ihnen im Haus?
6: Bewohner, weißt du, habe ich gerade gesagt, ist der Oma, der Opa, der ich?
5: Ja, ich meine aber jetzt, wie viele Wohnungen sind denn in Ihrem Haus vermietet?
6: Ja, warte mal. Meine Zimmer 1, 2...
5: Nein. Nein, ich meine nicht in Ihrer Wohnung. Ich meine... Entschuldigung. Ich meine in Ihrem Haus, wie viele Wohnungen gibt es denn in diesem Haus?
6: Warte kurz, ich gehe nur runter. Weißt du, habe ich Handy. Warte. Also, fangen wir von unten an.
5: Ja, fangen Sie
6: bitte. Also, warte. Ich zähle einen Klingel. Eins.
5: Wenn Sie doch schon unten sind, gehen Sie doch mal raus vor die Tür.
6: Ja, wieso raus? Draus kalt?
5: Ja, bitte, gehen Sie raus vor die Tür und sagen Sie mir Ihre Hausnummer und Ihre Straße. Wenn wir doch schon da unten sind, wenn Sie Ihr Handy dabei haben, können Sie doch mal rausgehen vor die Tür.
6: Habe ich doch vorhin schon gesagt, ist ein grünes Haus und hat die Nummer 350.
5: Ja, aber die Straße, wie heißt denn die Straße, in der Sie wohnen?
6: Ja, ich doch nichts wissen.
5: Wenn Sie jetzt rausgehen vor die Tür und gucken auf die Schilder, dann sehen Sie doch da...
6: Ja, wieso rausgehen vor die Tür? Bin ich schon wieder ganz oben?
5: Ja, also ich bin völlig verzweifelt. Ich weiß nicht, was ich mit dem Mann machen soll. Man soll höflich bleiben am Telefon, aber ich könnte ihn jetzt gerade durch die Wand hauen. Ne? Also, ich bin wieder da. Herr Sefin, Sie müssten mir jetzt mal Ihre Telefonnummer sagen, dass ich weiß, dass ich Sie zurückrufen kann, beziehungsweise damit ich auch rauskriege, wo Sie denn wohnen. Sie haben doch bestimmt einen Festnetzanschluss.
6: Ja, genau, gebe ich die Nummer. Warte, ich darf nichts wissen. Mussen du anrufen bei der Telekom, mussen du fragen, welche Telefonnummer hat Sefin?
5: Ja, aber Sie müssen doch wissen, was für eine Telefonnummer Sie haben.
6: Ich doch nichts wissen, ich doch nichts Telekom. Bin ich blöd da was?
5: Das gibt's so nicht. Ihre Nummer wird auch bei mir hier nicht angezeigt. Also Herr Sefin, es hat jetzt keinen Sinn, wenn ich jetzt hier am Telefon versuche, das Problem zu lösen. Denn wenn wir jetzt den Strom wieder herstellen, dann fliegt der ja gleich wieder raus, weil Sie die Sicherungen mit Staniolpapier repariert haben. Ich möchte Sie jetzt bitten, dass Sie sich 2, 3 dicke Handschuhe anziehen, nochmal an den Sicherungskasten gehen und das Staniolpapier rausnehmen. Und dann schauen wir, dass wir jemanden finden, den wir zu Ihnen schicken können.
6: Wieso 2, 3 Handschuhe? Bist du blöd?
5: Ja, damit Sie keine...
6: Soll ich die von der Backofen nehmen, die Handschuhe, und dann soll ich machen wieder raus? Bist du blöd? Hatte mich ganze 5 Minuten meines Lebens gekostet, wo ich nichts normalerweise Döner essen um die Uhrzeit, weißt du?
5: Ja, aber Sie müssten jetzt wirklich das Staniolpapier rausnehmen, damit wir den Strom wiederherstellen können. Wir haben jetzt echt ein Problem. Die Straßenbahn kann da draußen nicht fahren und es ist ja alles tot und wir müssten jetzt mal wirklich schauen. Ja, also es ist kein Strom mehr da und wir können den Strom nicht herstellen, wenn bei Ihnen die Panzersicherung überbrückt ist. Bitte versuchen Sie, diese Überbrückung rauszunehmen. Oder klingeln Sie mal bitte bei einem Nachbarn von Ihnen, dass Ihr Nachbar bitte mal ans Telefon kommt. Können Sie das bitte für mich tun?
6: Meine Nachbar? Warte kurz. Muss ich gucken. Vielleicht Nachbar zu Hause. Hey, Nachbar! Alte Sau! Bist du zu Hause? Nichts gehört.
5: Der ist total neben Spur. Also, wir haben da echt ein Problem. Wir kriegen den Strom nicht her, weil die Panzersicherung hat der überbrückt. Und jetzt haben wir das Problem, dass wir nicht wissen, wo der wohnt. Und wenn der jetzt, wenn wir den Strom wieder herstellen, dann fliegt der wieder raus, weil der die Sicherung überbrückt hat. Das ist echt ein Problem. Sind Sie noch da? Hallo?
6: Ja, ich noch hier. Weißt du? Bin ich noch hier? Hast du mich gehört?
5: Ja, wir müssten jetzt irgendwie mal eine Lösung finden. Ich muss wissen, wo Sie wohnen, weil...
6: Weißt du? Habe ich vorhin schon gesagt, ist ein großes Haus in Grün und dann mit der Nummer 350.
5: Ja, aber es gibt in Ismaning unzählige Häuser und wir wissen nicht, welches Haus Sie jetzt, in welchem Haus Sie wohnen. Ja. Können Sie mir einen Gefallen tun? Nehmen Sie ein weißes Bettlaken und hängen Sie das zum Fenster raus. Dann wissen die Leute, die Techniker, wenn die unten durch die Straße fahren, dass das Haus ist. Können wir das so machen? Wäre das möglich?
6: Wieso Bettlaken? Können wir schon machen. Ich schon machen kann, weißt du? Dann hängen raus aus Fenster. Meine Frau machen das. Ich hänge meine Frau mit raus und dann hänge ich dran, weißt du?
5: Sie können doch Ihre Frau nicht raushängen. Bitte hängen Sie einen Bettelhaken raus.
6: Ja, sag ich doch, häng ich raus. Und dann ich hänge meine Frau dazu.
5: Nein, Sie können doch die Frau nicht raushängen. Bitte tun Sie das nicht. Nein, das wollen wir nicht. Aber das Bettlaken, das wäre toll, wenn Sie das machen könnten. Hängen Sie bitte ein weißes Bettlaken raus. Dann wissen wir, das ist die richtige Straße. Dann können die Techniker wenigstens ein bisschen suchen. Vielleicht finden die dann das Haus, ja?
6: Ja, gut. Aber ich sage meine Frau, sie soll machen. Und dann ich schmeiße ihn runter. Weißt du, mit die Frau schmeiße ich dann runter von die Fenster her.
5: Nein, also, okay.
6: Du hast gesagt, ich soll raushängen.
5: Ja, das Laken bitte raushängen, die Frau nicht, das ist schon klar. Also Herr Seffin, wir versuchen jetzt alles unser Möglichstes, dass wir das hinbekommen. Und Sie hängen bitte das Laken raus und dann werden wir schauen, dass wir den Strom in dieser Straße wieder zum Laufen kriegen, okay? Also vielen Dank für Ihren Anruf und wird auf jeden Fall eine Lösung geben, okay?
6: Und wann du haben wieder Strom für mich?
5: Sobald wir jetzt das weiße Bettlaken gefunden haben, also auch Ihr Haus gefunden haben, dann werden wir in das Haus kommen und werden versuchen, die Sicherungen dort zu reparieren. Und dann können wir auch den Hauptstrom wieder einschalten. Solange müssen Sie sich bitte gedulden.
6: Ja, musst du aber machen schnell, weil ich möchte dann wieder gucken, essen und Fernsehen und wieder mit dem Internet, mit der schönen Frau, mit der großen Tite. Weißt du, musst du blöd sein. Habe ich Hunger?
5: Ja, ist okay. Alles klar. Also, wir geben Gas, ne? Okay. Also, bis dann.
6: Nix Gas, bitte nix Gas, weißt du?
5: Nein, nix Gas. Wir beeilen uns, okay?
6: Ja, gut.
5: Okay, also, bis dann. Auf Wiederhören. Vielen Dank, Herr Seffin, für den Anruf, ja? Tschüss. Dankeschön. Tschüss.
6: Tschüss.

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0: Deutsche Telekom, der Herr Walter am Telefon. Guten Tag, wen habe ich denn da?
1: Hallo, hier ist Seffin.
0: Guten Tag, Herr Seffin. Wie kann ich Ihnen helfen?
1: Weißt du, habe ich Probleme mit meinem Internet?
0: Ja, und wie kann ich Ihnen da helfen?
1: Habe ich gemacht auf Fenster von dem Internet.
0: Ja.
1: Und jetzt sehe da Porno.
0: Wie, was sehen Sie da?
1: Eine Porno.
0: Ach, Pornos?
1: Ja.
0: Oh, dann haben Sie bestimmt eine Pornoseite aufgerufen. Ja, das ist natürlich klar, das kommt dann. Ne? Das hat sich im Browser jetzt dann so eingearbeitet und das müssen Sie aus dem Browser wieder rausnehmen.
1: Ja, ich nichts eingegeben habe. Ich nur gemacht habe auf Internet und auf einmal da Porno.
0: Ja, also da müssen Sie sich einen PC-Techniker kommen lassen, der Ihnen das einrichtet. So, mit der Leitung haben Sie ja keine Probleme, Sie können uns ja gut, können ja die Seiten gut aufrufen, oder?
1: Ja, weiß nicht. Warte. Sieh da, Maus bewegt sich, ohne ich was machen. Und dann, die gehen weiter rüber. Ist normal?
0: Nee, dann haben Sie wahrscheinlich ein Virus sich eingefangen.
1: Wie Virus? Ist Computer krank?
0: Ja, der Computer ist dann krank, ja, kann man so sagen, ja. Sie haben sich wahrscheinlich ein Virus eingefangen, irgendjemand arbeitet jetzt auf Ihrem Rechner wahrscheinlich mit. Wenn sich die Maus von Geisterhand bewegt, ist das so, dass Sie einen Virus drauf haben.
1: Muss ich anrufen, Ghostbusters?
0: Nein, Sie sollten sich eine Firewall draufziehen. Die Firewall verhindert dann, dass Leute auf Ihren PC kommen und ein gutes Antivirenprogramm.
1: Ja, kann vielleicht auch an Leitung liegen?
0: Nein, also ich glaube nicht, dass die Leitung ein Problem hat. Geben Sie mir mal Ihre Telefonnummer, dann prüfe ich mal Ihre Leitung.
1: Wie Telefonnummer? Muss ich fragen, meine Nachbarn?
0: Wieso Ihren Nachbarn fragen?
1: Ja, weißt du, muss ich rübergehen, muss ich fragen, Nachbarn.
0: Ach so, der hat Ihnen das alles eingerichtet. Ja, dann fragen Sie mal den Nachbarn, was für eine Telefonnummer Sie haben und Ihre Zugangsdaten, ne, vom Internet, die brauchen wir.
1: Ja, warte, ich gehe rüber. Nachbarn?
2: Was ist los?
1: Hey, weißt du, ich gerade Telefon mit der Telekom.
2: Ja, was ist das Problem?
1: Deine Leitung, Scheißendreck.
2: Wie soll meine Leitung Scheißendreck? Ich habe keine schlechte Leitung, gute Leitung.
1: Nein, ich, Telekom, mir sagen, liegen an Leitung. Brauche ich deine Zugangsdaten?
2: Was, du brauchst meine Zugangsdaten? Was wollen denn mit meinen Zugangsdaten? Kaufen dir selber Zugangsdaten. Was du machen mit meinen Zugangsdaten?
1: Ja, du, ich war gestern hier, habe geklingelt bei dir, aber du nichts zu Hause warst.
2: Ja, und dann?
1: Dann ich bin raus auf meinen Balkon und von meinem Balkon bin ich auf deinen Balkon und dann rein in deine Wohnung und da haben mir Kabel angesteckt, weißt du.
2: Was, du warst in meine Wohnung und hast die Kabel angesteckt. Bist du blöd?
1: Bin ich nichts blöd, aber war ich gut. Weißt du, dann bin ich wieder zu mir zurück und dann habe ich gesehen die Bilder von dir und deine dicke Frau.
2: Also bist du bist so verrückt. Was du machen im fünften Stock in meinem Balkon in meinem Zimmer? Du verrückt. Wo die Kabel genommen? Warum du meinen Computer? Was willst du machen an meinem Computer? Was mit meiner Frau Probleme?
1: Habe ich gesehen Fotos von dir und deiner Frau in den Urlaub.
2: Du Siffin, du großes Gespenst, du Spinne. Geh raus aus meinem Haus, ich will dich nicht mehr sehen. Du kannst nicht Leitung machen an meinen Computer. Was ist das Problem?
1: Ist doch ganz einfach. Warum du regst dich auf? Ich dir zahle 3 Döner.
2: Ich mache Tür zu, ich dich nicht mehr sehen will.
1: Ja, mach die Augen zu, ist die gleiche.
0: Hallo?
1: Ja.
0: Was war da jetzt los?
1: Ja, weißt du, ich stress mit meinem Nachbarn.
0: Warum? Was ist denn da los?
1: Ja, weißt du, gestern bin ich von meinem Balkon auf die Seite, habe ich geklingelt bei ihm.
0: Ja.
1: Und er nichts zu Hause. Dann bin ich auf meinem Balkon und dann auf seinem Balkon bin ich rüber in seine Wohnung und habe ein angestecktes Kabel.
0: Haben Sie sich ein LAN-Kabel rübergezogen?
1: Ja, genau. Genau, wieso LAN-Kabel?
0: Ja, haben Sie sich jetzt ein LAN-Kabel rübergelegt in Ihre Wohnung, dass Sie ins Internet
1: Nein,
0: können?
1: Nichts LAN-Kabel, habe ich WLAN.
0: Wie, WLAN?
1: Habe ich mir gekauft in der Kik, habe ich mir gekauft 20 Meter WLAN-Kabel.
0: Das gibt kein WLAN-Kabel, das ist ein Witz. Nein, aber Sie können doch nicht bei Ihrem Nachbarn das Internet abgreifen, das geht doch gar nicht. Also das ist ja verboten und wenn Ihr Nachbar das nicht will, dann kann der Sie sogar anzeigen. Und also da können wir Ihnen überhaupt nicht helfen, also das geht gar nicht. Also melden Sie sich selber Ihren Anschluss an und dann können Sie auch bei mir anrufen, aber so kann ich Ihnen nicht mal einen Support geben. Also tut mir leid, aber das ist also sogar strafbar. Bitte ziehen Sie das Kabel wieder raus. Und informieren Sie Ihren Nachbarn, dass Sie das getrennt haben von Ihrem Computer.
1: Ja, wie? Muss ich wieder über den Balkon gehen und dann wieder über den Balkon gehen?
0: Nein, klingeln Sie bei ihm und sagen Sie ihm, das Kabel soll er rausziehen.
1: Aber vorhin hat gesagt, er will mich nicht mehr sehen.
0: Ja, aber das Kabel wird er ja wohl jetzt rausziehen. Also es ist ja egal, Sie können auf jeden Fall nicht ins Internet über Ihren Nachbarn, das ist verboten.
1: Wie verboten?
0: Das dürfen Sie nicht. Der Mann hat seine Zugangsdaten bekommen, der bezahlt dafür. Und Sie können doch nicht einfach sein Internet klauen. Das geht nicht.
1: Ach, kommst du, machst du bitte Augen zu, weißt du?
0: Nein, da können wir die Augen nicht zumachen. Normalerweise müssten wir Ihnen den Telefonanschluss... Also ich bin unbestechlich. Und außerdem gehen Sie auf seinem Computer und gucken sich seine Bilder an. Und das ist schon sehr strafbar, ja, was Sie da machen.
1: Hab ich gesehen von seiner Frau, von seiner dicke Frau und er in den Urlaub.
0: Ja, das möchte ich jetzt alles gar nicht wissen. Ne? Also bitte trennen Sie jetzt das. Wie heißen Sie denn? Geben Sie mir mal Ihre Adresse und Ihre Telefonnummer.
1: Ich nichts habe.
0: Wie? Also Sie haben doch Telefon, oder?
1: Ja, ich nix habe. Habe ich geklaut bei Nachbarn.
0: Wie? Der Telefonanschluss, über den wir jetzt telefonieren, ist auch von Ihrem Nachbarn?
1: Ja, na klar.
0: Das darf doch nicht wahr sein. Sagen Sie mal, jetzt haben Sie wirklich alles geklaut. Na gut, dann sagen Sie mir mal die Telefonnummer von... also die Telefonnummer kann ich ja jetzt nichts mit anfangen. Haben Sie eine Handynummer?
1: Ja, nee, habe ich nichts.
0: Okay. Alles klar. Also normalerweise müssten wir Ihnen den Strom abstellen.
1: Ja, wieso Strom? Warst du gestern Techniker hier? Von dem Strom habe ich auch geklaut.
0: Wie Strom geklaut?
1: Ja, du ganz einfach, habe ich gemacht den Klemm und dann ist sie rüber zu mir und dann wieder Klemm.
0: Den Strom vom Nachbarn haben Sie auch geklaut?
1: Ja klar.
0: Das darf doch nicht wahr sein.
1: Der nichts wissen.
0: Um Gottes Willen. Also Sie haben ja, das ganze Haus ist ja, Ihr ganzen Hausstand ist ja nur noch alles zusammengeklaut. Also das ist ja, Sie leben auf fremden Strom, fremdes Telefon und fremde der Internet. Also bezahlen Sie gar nichts.
1: Nee, warum ich zahlen?
0: Also ich kann nur den Kopf schütteln, entschuldigen Sie, aber sowas habe ich noch nicht erlebt. Also Herr Siffin, da wird es auf jeden Fall ein Nachspiel haben für Sie. Auf Wiederhören.
1: Wie? Wie Nachspiel? Waren wir nicht erst bei Vorspiel?
0: Herr Siffin, auf Wiederhören. Also ich möchte mit Ihnen jetzt nicht mehr sprechen, weil das ist mir einfach zu extrem, was Sie da machen.
1: Ja,
0: auf
1: gut.
0: Wiederhören.

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20: Ich bin Felix Becker. Die Bundesregierung hat sich wegen der hohen Spritpreise auf Entlastungen für Autofahrer geeinigt.
21: Ab dem 1. Oktober sollen die Steuern auf Benzin und Diesel bis zum Jahresende um 17 Cent pro Liter gesenkt werden. Bund und Länder teilen sich die erwarteten Steuerausfälle von rund 2,5 Milliarden Euro. Spätestens zum Jahreswechsel soll dann ein Spritpreisdeckel kommen. Über eine Obergrenze für Benzin- und Dieselpreise will die Bundesregierung mit den Mineralölkonzernen verhandeln. Ulrike Klein, Redaktion.
20: Der Streit über die Zukunft der autonomen dänischen Insel Grönland ist offenbar beigelegt. Die USA, Dänemark und Grönland haben einen Durchbruch verkündet.
22: Laut Präsident Trump gewährt das Abkommen den Vereinigten Staaten die dauerhafte Kontrolle über die Sicherheit Grönlands und verbietet es Gegnern der USA, dort eine militärische Präsenz zu errichten. Dänemarks Regierungschefin Frederiksen erklärte, die Vereinbarung sei gut für die NATO und für Europa und erkenne die Souveränität des dänischen Königreichs an. Trump hatte mehrmals gedroht, Grönland zu übernehmen. Andernfalls sei die Insel nicht vor Russland und China sicher. Timo Wiesner, Redaktion.
20: Bundesverteidigungsminister Pistorius hat in den USA den ersten F-35-Kampfjet für die deutsche Luftwaffe in Empfang genommen. Die Maschine soll künftig die bisherigen Tornado-Kampfjets ersetzen. Die ersten 8 F-35 bleiben zunächst in den USA, wo deutsche Piloten und Techniker ausgebildet werden. Pistorius sprach bei der Übergabe in Texas vom Beginn einer neuen Ära für die Luftwaffe. In München beginnt heute das 191. Oktoberfest. Erstmals eröffnet der neue Oberbürgermeister Krause von den Grünen das Volksfest und zapft um 12 Uhr das erste Fass Bier an. Neu sind KI-unterstützte Kameras, mit denen zu große Menschenansammlungen frühzeitig erkannt werden sollen. Das Oktoberfest läuft bis zum 4. Oktober, erwartet werden über 6 Millionen Besucher. In der Fußball-Bundesliga hat Union Berlin eine bittere Niederlage einstecken müssen. Die Unioner verloren in München 0-7.
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20: Heute ist es in der Nordhälfte stark bewölkt bis bedeckt und gebietsweise fällt etwas Regen. In der Südhälfte meist heiter bis sonnig und trocken. Die Höchstwerte bewegen sich zwischen 19 und 24 Grad, am Oberrhein bis zu 26 Grad. Morgen zeigt sich der Himmel im Norden oft stark bewölkt mit zeitweiligem Regen, der sich bis zum Abend abschwächt. Im Süden bleibt es dagegen trocken mit sonnigen Abschnitten, während es an den Küsten kräftige Schauer und einzelne Gewitter geben kann. Höchstwerte im Norden zwischen 17 und 22 Grad, im Süden 20 bis 27 Grad.
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0: Und das war die feelgoodradio.net Nachrichten.

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19: Ich bin Felix Becker. Die Bundesregierung hat sich wegen der hohen Spritpreise auf Entlastungen für Autofahrer geeinigt.
20: Ab dem 1. Oktober sollen die Steuern auf Benzin und Diesel bis zum Jahresende um 17 Cent pro Liter gesenkt werden. Bund und Länder teilen sich die erwarteten Steuerausfälle von rund 2,5 Milliarden Euro. Spätestens zum Jahreswechsel soll dann ein Spritpreisdeckel kommen. Über eine Obergrenze für Benzin- und Dieselpreise will die Bundesregierung mit den Mineralölkonzernen verhandeln. Ulrike Klein, Redaktion.
19: Der Streit über die Zukunft der autonomen dänischen Insel Grönland ist offenbar beigelegt. Die USA, Dänemark und Grönland haben einen Durchbruch verkündet.
21: Laut Präsident Trump gewährt das Abkommen den Vereinigten Staaten die dauerhafte Kontrolle über die Sicherheit Grönlands und verbietet es Gegnern der USA, dort eine militärische Präsenz zu errichten. Dänemarks Regierungschefin Frederiksen erklärte, die Vereinbarung sei gut für die NATO und für Europa und erkenne die Souveränität des dänischen Königreichs an. Trump hatte mehrmals gedroht, Grönland zu übernehmen. Andernfalls sei die Insel nicht vor Russland und China sicher. Timo Wiesner, Redaktion.
19: Bundesverteidigungsminister Pistorius hat in den USA den ersten F-35-Kampfjet für die deutsche Luftwaffe in Empfang genommen. Die Maschine soll künftig die bisherigen Tornado-Kampfjets ersetzen. Die ersten 8 F-35 bleiben zunächst in den USA, wo deutsche Piloten und Techniker ausgebildet werden. Pistorius sprach bei der Übergabe in Texas vom Beginn einer neuen Ära für die Luftwaffe. In München beginnt heute das 191. Oktoberfest. Erstmals eröffnet der neue Oberbürgermeister Krause von den Grünen das Volksfest und zapft um 12 Uhr das erste Fass Bier an. Neu sind KI-unterstützte Kameras, mit denen zu große Menschenansammlungen frühzeitig erkannt werden sollen. Das Oktoberfest läuft bis zum 4. Oktober, erwartet werden über 6 Millionen Besucher. In der Fußball-Bundesliga hat Union Berlin eine bittere Niederlage einstecken müssen. Die Unioner verloren in München 0-7.
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19: Heute ist es in der Nordhälfte stark bewölkt bis bedeckt und gebietsweise fällt etwas Regen. In der Südhälfte meist heiter bis sonnig und trocken. Die Höchstwerte bewegen sich zwischen 19 und 24 Grad, am Oberrhein bis zu 26 Grad. Morgen zeigt sich der Himmel im Norden oft stark bewölkt mit zeitweiligem Regen, der sich bis zum Abend abschwächt. Im Süden bleibt es dagegen trocken mit sonnigen Abschnitten, während es an den Küsten kräftige Schauer und einzelne Gewitter geben kann. Höchstwerte im Norden zwischen 17 und 22 Grad, im Süden 20 bis 27 Grad.
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3: Ich bin Jerome Nussbaum. Die Wahlen in Berlin und Mecklenburg-Vorpommern sind entschieden. Seit der Nacht steht fest, dass es die CDU nicht wieder in den Landtag von Schwerin schafft. Sie kam auf nur 4,9% der Stimmen. Schon kurz nach der ersten Prognose gab Bundeskanzler Merz sein Statement ab.
2: Heute haben wir 2 Wahlen erlebt mit sehr unterschiedlichen Ergebnissen. Das Ergebnis in Mecklenburg-Vorpommern können wir nicht schönreden. Es ist ein Desaster. Die CDU hat gekämpft, aber es ist am Ende die CDU zerrieben worden in der Zuspitzung zwischen SPD und AfD.
3: Wahlsieger in Mecklenburg-Vorpommern ist die AfD mit gut 38%, gefolgt von der SPD mit 35,5%. Damit wird wohl Ministerpräsidentin Schwesig weiter regieren können, bräuchte aber zusätzlich zu den Linken für eine Mehrheit noch die Grünen. In Berlin kommt die CDU immerhin auf Platz 2 mit 18,8%. Der Wahlsieg geht aber an die Linke mit Spitzenkandidatin Ehralb. Sie erreichte 25,7% der Stimmen. Berlins langjährige Regierungspartei SPD schafft es nur auf 12,1%. Spitzenkandidat Krach.
4: Das ist eine Zäsur für die Berliner SPD, denn wir waren Jahre, Jahrzehnte die Berlin-Partei.
12: Und heute kann man definitiv nicht mehr sagen, dass wir sie sind.
3: Um mit der Linken regieren zu können, bräuchte es in den Sondierungsgesprächen einen Kompromiss zu den von der Linken geforderten Enteignung der Wohnungsunternehmen. Krach hatte das zuletzt abgelehnt. In Russland hat es bei der Parlamentswahl keine Überraschung gegeben. Die Kreml-Partei Geeintes Russland wurde nach ersten Hochrechnungen mit 57% der Stimmen zur Wahlsiegerin erklärt. Oppositionskräfte durften sich nicht beteiligen, stattdessen nur Parteien, die loyal zu Staatschef Putin stehen. Aus Moskau wurden Probleme mit dem elektronischen Wahlsystem gemeldet. Von Cyberangriffen ist dort die Rede. Der frühere Bundesverkehrsminister Scheuer muss sich wegen der gescheiterten Pkw-Maut vor dem Landgericht Berlin verantworten. Es geht um seine Aussagen vor dem Untersuchungsausschuss.
14: Die Staatsanwaltschaft hatte nach mehreren Strafanzeigen von Privatpersonen ermittelt und Anklage gegen Scheuer erhoben. Ihm wird vorgeworfen, im Untersuchungsausschuss des Bundestags gelogen zu haben. Er hatte damals beteuert, sich nicht an ein Angebot der Mautbetreiberfirmen erinnern zu können, mit der Vertragsunterzeichnung zu warten, bis ein Urteil des Europäischen Gerichtshofs vorliegt. Neben Scheuer muss sich auch sein damaliger Staatssekretär Schulz wegen Falschaussage verantworten. Ulrike Klein, Redaktion.
3: In der ersten Fußball-Bundesliga hat Bayer Leverkusen mit 2:0 gegen RB Leipzig gewonnen. Außerdem besiegte Paderborn Hoffenheim mit 3:1. Schalke und Elversberg trennten sich 0:0. In der zweiten Liga kamen Energie Cottbus und St. Pauli auf ein 1:1 Unentschieden und Bielefeld und Heidenheim auf ein 2:2. Hannover konnte sich mit 2:1 gegen Bochum durchsetzen.
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3: Heute wird es in der Nordosthälfte überwiegend stark bewölkt bleiben. Dazu gibt es Schauer und einzelne Gewitter. In der Südwesthälfte wird es dagegen freundlich sein, teils mit viel Sonnenschein und es bleibt trocken. Die Höchstwerte liegen zwischen 16 und 20 Grad, im Südwesten bei Werten zwischen 19 und 23 Grad.
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20: Ich bin Jerome Nussbaum. Die Wahlen in Berlin und Mecklenburg-Vorpommern sind entschieden. Seit der Nacht steht fest, dass es die CDU nicht wieder in den Landtag von Schwerin schafft. Sie kam auf nur 4,9% der Stimmen. Schon kurz nach der ersten Prognose gab Bundeskanzler Merz sein Statement ab.
21: Heute haben wir 2 Wahlen erlebt mit sehr unterschiedlichen Ergebnissen. Das Ergebnis in Mecklenburg-Vorpommern können wir nicht schönreden. Es ist ein Desaster. Die CDU hat gekämpft, aber es ist am Ende die CDU zerrieben worden in der Zuspitzung zwischen SPD und AfD.
20: Wahlsieger in Mecklenburg-Vorpommern ist die AfD mit gut 38%, gefolgt von der SPD mit 35,5%. Damit wird wohl Ministerpräsidentin Schwesig weiter regieren können, bräuchte aber zusätzlich zu den Linken für eine Mehrheit noch die Grünen. In Berlin kommt die CDU immerhin auf Platz 2 mit 18,8%. Der Wahlsieg geht aber an die Linke mit Spitzenkandidatin Ehralb. Sie erreichte 25,7% der Stimmen. Berlins langjährige Regierungspartei SPD schafft es nur auf 12,1%. Spitzenkandidat Krach.
22: Das ist eine Zäsur für die Berliner SPD, denn wir waren Jahre, Jahrzehnte die Berlin-Partei. Und heute kann man definitiv nicht mehr sagen, dass wir sie sind.
20: Um mit der Linken regieren zu können, bräuchte es in den Sondierungsgesprächen einen Kompromiss zu den von der Linken geforderten Enteignung der Wohnungsunternehmen. Krach hatte das zuletzt abgelehnt. In Russland hat es bei der Parlamentswahl keine Überraschung gegeben. Die Kreml-Partei Geeintes Russland wurde nach ersten Hochrechnungen mit 57% der Stimmen zur Wahlsiegerin erklärt. Oppositionskräfte durften sich nicht beteiligen, stattdessen nur Parteien, die loyal zu Staatschef Putin stehen. Aus Moskau wurden Probleme mit dem elektronischen Wahlsystem gemeldet. Von Cyberangriffen ist dort die Rede. Der frühere Bundesverkehrsminister Scheuer muss sich wegen der gescheiterten Pkw-Maut vor dem Landgericht Berlin verantworten. Es geht um seine Aussagen vor dem Untersuchungsausschuss.
0: Die Staatsanwaltschaft hatte nach mehreren Strafanzeigen von Privatpersonen ermittelt und Anklage gegen Scheuer erhoben. Ihm wird vorgeworfen, im Untersuchungsausschuss des Bundestags gelogen zu haben. Er hatte damals beteuert, sich nicht an ein Angebot der Mautbetreiberfirmen erinnern zu können, mit der Vertragsunterzeichnung zu warten, bis ein Urteil des Europäischen Gerichtshofs vorliegt. Neben Scheuer muss sich auch sein damaliger Staatssekretär Schulz wegen Falschaussage verantworten. Ulrike Klein, Redaktion.
20: In der ersten Fußball-Bundesliga hat Bayer Leverkusen mit 2:0 gegen RB Leipzig gewonnen. Außerdem besiegte Paderborn Hoffenheim mit 3:1. Schalke und Elversberg teilten sich 0:0. In der zweiten Liga kamen Energie Cottbus und St. Pauli auf ein 1:1 Unentschieden und Bielefeld und Heidenheim auf ein 2:2. Hannover konnte sich mit 2:1 gegen Bochum durchsetzen.
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20: Heute wird es in der Nordosthälfte überwiegend stark bewölkt bleiben. Dazu gibt es Schauer und einzelne Gewitter. In der Südwesthälfte wird es dagegen freundlich sein, teils mit viel Sonnenschein und es bleibt trocken. Die Höchstwerte liegen zwischen 16 und 20 Grad, im Südwesten bei Werten zwischen 19 und 23 Grad.
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0: Steffi Pichler, schönen guten Tag.
1: Ja, guten Tag. Ihr kennt euch doch aus bei Elektro, Gas, Wasser, Gas und Wasser und so.
0: Ja, gehe ich mal von aus.
1: Unser Gasherr zischt.
0: Der Gasherr zischt?
1: Ja, so.
0: Und riecht das auch komisch?
1: Geht.
0: Aha, ist die Mama nicht da?
1: Nee, die ist noch unterwegs.
0: Und der Papa?
1: Auch nicht. Ich wollte ja überraschen, indem ich was koche.
0: Na, pass mal auf, da am Gasherd, da sind so drei oder vier so Hebel, so zum Drehen.
1: Knöpfe.
0: Ja, so eine Knöpfe, genau.
1: Ja.
0: Dreh die mal alle nach links.
1: Soll ich mal das Licht anmachen?
0: Nein, um Gottes Willen.
1: Was?
0: Nein, kein Licht.
1: Warum nicht?
0: Na, wenn du Licht anmachst, dann gibt's da Funken und dann macht's Peng. Willst du das?
1: Dann macht's Peng.
0: Ja, dann ist nichts mehr mit Essen.
1: Ach so.
0: Oh, ich muss mal die Polizei anrufen. Wo wohnst denn du?
1: Polizei rufen?
0: Ja.
1: Warte.
2: Polizei!
0: Nein! Am Telefon! Musst du am Telefon 110 anrufen!
1: Aber das geht doch nicht!
0: Wieso nicht?
1: Weil ich gerade mit dir telefoniere.
0: Oh, ja, dann müssen wir aufhören zu telefonieren. Wo wohnst denn du?
1: Zu Hause.
0: Ach, ja, und wo ist zu Hause?
1: Na, da, wo da Mama und die Papa auch wohnen.
0: Und wo wohnen Mama und Papa? Die wohnen mit dir?
1: Ja.
0: Ja, und wo wohnt ihr?
1: Na, zu Hause.
0: Ja, wo ist, Mensch, mein Gott, wo ist denn zu Hause?
1: Na, daheim.
0: Oh. Kannst du ein Fenster aufmachen?
1: Ja, aber erst muss ich dir noch was sagen.
0: Na?
1: Hier ist der kleine Nils von Antenne Bayern.
0: Na, ist ja heiß. Schönen Dank auch.
3: Der kleine Nils.
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19: Ich bin Jerome Nussbaum. Die Wahlen in Berlin und Mecklenburg-Vorpommern sind entschieden. Seit der Nacht steht fest, dass es die CDU nicht wieder in den Landtag von Schwerin schafft. Sie kam auf nur 4,9% der Stimmen. Schon kurz nach der ersten Prognose gab Bundeskanzler Merz sein Statement ab.
8: Heute haben wir 2 Wahlen erlebt mit sehr unterschiedlichen Ergebnissen. Das Ergebnis in Mecklenburg-Vorpommern können wir nicht schönreden. Es ist ein Desaster. Die CDU hat gekämpft, aber es ist am Ende die CDU zerrieben worden in der Zuspitzung zwischen SPD und AfD.
19: Wahlsieger in Mecklenburg-Vorpommern ist die AfD mit gut 38%, gefolgt von der SPD mit 35,5%. Damit wird wohl Ministerpräsidentin Schwesig weiter regieren können, bräuchte aber zusätzlich zu den Linken für eine Mehrheit noch die Grünen. In Berlin kommt die CDU immerhin auf Platz 2 mit 18,8%. Der Wahlsieg geht aber an die Linke mit Spitzenkandidatin Ehralb. Sie erreichte 25,7% der Stimmen. Berlins langjährige Regierungspartei SPD schafft es nur auf 12,1%. Spitzenkandidat Krach.
2: Das ist eine Zäsur für die Berliner SPD, denn wir waren Jahre, Jahrzehnte die Berlin-Partei.
4: Und heute kann man definitiv nicht mehr sagen, dass wir sie sind.
19: Um mit der Linken regieren zu können, bräuchte es in den Sondierungsgesprächen einen Kompromiss zu den von der Linken geforderten Enteignung der Wohnungsunternehmen. Krach hatte das zuletzt abgelehnt. In Russland hat es bei der Parlamentswahl keine Überraschung gegeben. Die Kreml-Partei Geeintes Russland wurde nach ersten Hochrechnungen mit 57% der Stimmen zur Wahlsiegerin erklärt. Oppositionskräfte durften sich nicht beteiligen, stattdessen nur Parteien, die loyal zu Staatschef Putin stehen. Aus Moskau wurden Probleme mit dem elektronischen Wahlsystem gemeldet. Von Cyberangriffen ist dort die Rede. Der frühere Bundesverkehrsminister Scheuer muss sich wegen der gescheiterten Pkw-Maut vor dem Landgericht Berlin verantworten. Es geht um seine Aussagen vor dem Untersuchungsausschuss.
12: Die Staatsanwaltschaft hatte nach mehreren Strafanzeigen von Privatpersonen ermittelt und Anklage gegen Scheuer erhoben. Ihm wird vorgeworfen, im Untersuchungsausschuss des Bundestags gelogen zu haben. Er hatte damals beteuert, sich nicht an ein Angebot der Mautbetreiberfirmen erinnern zu können, mit der Vertragsunterzeichnung zu warten, bis ein Urteil des Europäischen Gerichtshofs vorliegt. Neben Scheuer muss sich auch sein damaliger Staatssekretär Schulz wegen Falschaussage verantworten. Ulrike Klein, Redaktion.
19: In der ersten Fußball-Bundesliga hat Bayer Leverkusen mit 2:0 gegen RB Leipzig gewonnen. Außerdem besiegte Paderborn Hoffenheim mit 3:1. Schalke und Elversberg trennten sich 0:0. In der zweiten Liga kamen Energie Cottbus und St. Pauli auf ein 1:1 Unentschieden und Bielefeld und Heidenheim auf ein 2:2. Hannover konnte sich mit 2:1 gegen Bochum durchsetzen.
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19: Heute wird es in der Nordosthälfte überwiegend stark bewölkt bleiben. Dazu gibt es Schauer und einzelne Gewitter. In der Südwesthälfte wird es dagegen freundlich sein, teils mit viel Sonnenschein und es bleibt trocken. Die Höchstwerte liegen zwischen 16 und 20 Grad, im Südwesten bei Werten zwischen 19 und 23 Grad.
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2: Ich bin Jerome Nussbaum. Die Wahlen in Berlin und Mecklenburg-Vorpommern sind entschieden. Seit der Nacht steht fest, dass es die CDU nicht wieder in den Landtag von Schwerin schafft. Sie kamen auf nur 4,9% der Stimmen. Schon kurz nach der ersten Prognose gab Bundeskanzler Merz sein Statement ab.
6: Heute haben wir 2 Wahlen erlebt mit sehr unterschiedlichen Ergebnissen. Das Ergebnis in Mecklenburg-Vorpommern können wir nicht schönreden. Es ist ein Desaster. Die CDU hat gekämpft, aber es ist am Ende die CDU zerrieben worden in der Zuspitzung zwischen SPD und AfD.
2: Wahlsieger in Mecklenburg-Vorpommern ist die AfD mit gut 38%, gefolgt von der SPD mit 35,5%. Damit wird wohl Ministerpräsidentin Schwesig weiter regieren können, bräuchte aber zusätzlich zu den Linken für eine Mehrheit noch die Grünen. In Berlin kommt die CDU immerhin auf Platz 2 mit 18,8%. Der Wahlsieg geht aber an die Linke mit Spitzenkandidatin Ehralp. Sie erreichte 25,7% der Stimmen. Berlins langjährige Regierungspartei SPD schafft es nur auf 12,1%. Spitzenkandidat Krach.
3: Das ist eine Zäsur für die Berliner SPD, denn wir waren Jahre, Jahrzehnte die Berlin-Partei.
12: Und heute kann man definitiv nicht mehr sagen, dass wir sie sind.
2: Um mit der Linken regieren zu können, bräuchte es in den Sondierungsgesprächen einen Kompromiss zu den von der Linken geforderten Enteignung der Wohnungsunternehmen. Krach hatte das zuletzt abgelehnt. In Russland hat es bei der Parlamentswahl keine Überraschung gegeben. Die Kreml-Partei Geeintes Russland wurde nach ersten Hochrechnungen mit 57% der Stimmen zur Wahlsiegerin erklärt. Oppositionskräfte durften sich nicht beteiligen, stattdessen nur Parteien, die loyal zu Staatschef Putin stehen. Aus Moskau wurden Probleme mit dem elektronischen Wahlsystem gemeldet. Von Cyberangriffen ist dort die Rede. Der frühere Bundesverkehrsminister Scheuer muss sich wegen der gescheiterten Pkw-Maut vor dem Landgericht Berlin verantworten. Es geht um seine Aussagen vor dem Untersuchungsausschuss.
20: Die Staatsanwaltschaft hatte nach mehreren Strafanzeigen von Privatpersonen ermittelt und Anklage gegen Scheuer erhoben. Ihm wird vorgeworfen, im Untersuchungsausschuss des Bundestags gelogen zu haben. Er hatte damals beteuert, sich nicht an ein Angebot der Mautbetreiberfirmen erinnern zu können, mit der Vertragsunterzeichnung zu warten, bis ein Urteil des Europäischen Gerichtshofs vorliegt. Neben Scheuer muss sich auch sein damaliger Staatssekretär Schulz wegen Falschaussage verantworten. Ulrike Klein, Redaktion.
2: In der ersten Fußball-Bundesliga hat Bayer Leverkusen mit 2:0 gegen RB Leipzig gewonnen. Außerdem besiegte Paderborn Hoffenheim mit 3:1. Schalke und Elversberg teilten sich 0:0. In der zweiten Liga kamen Energie Cottbus und St. Pauli auf ein 1:1 Unentschieden und Bielefeld und Heidenheim auf ein 2:2. Hannover konnte sich mit 2:1 gegen Bochum durchsetzen.
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2: Heute wird es in der Nordosthälfte überwiegend stark bewölkt bleiben. Dazu gibt es Schauer und einzelne Gewitter. In der Südwesthälfte wird es dagegen freundlich sein, teils mit viel Sonnenschein und es bleibt trocken. Die Höchstwerte liegen zwischen 16 und 20 Grad. Im Südwesten bei Werten zwischen 19 und 23 Grad.
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19: Ich bin Jerome Nussbaum. Die Wahlen in Berlin und Mecklenburg-Vorpommern sind entschieden. Seit der Nacht steht fest, dass es die CDU nicht wieder in den Landtag von Schwerin schafft. Sie kam auf nur 4,9% der Stimmen. Schon kurz nach der ersten Prognose gab Bundeskanzler Merz sein Statement ab.
4: Heute haben wir 2 Wahlen erlebt mit sehr unterschiedlichen Ergebnissen. Das Ergebnis in Mecklenburg-Vorpommern können wir nicht schönreden. Es ist ein Desaster. Die CDU hat gekämpft, aber es ist am Ende die CDU zerrieben worden in der Zuspitzung zwischen SPD und AfD.
19: Wahlsieger in Mecklenburg-Vorpommern ist die AfD mit gut 38%, gefolgt von der SPD mit 35,5%. Damit wird wohl Ministerpräsidentin Schwesig weiter regieren können, bräuchte aber zusätzlich zu den Linken für eine Mehrheit noch die Grünen. In Berlin kommt die CDU immerhin auf Platz 2 mit 18,8%. Der Wahlsieg geht aber an die Linke mit Spitzenkandidatin Ehralb. Sie erreichte 25,7% der Stimmen. Berlins langjährige Regierungspartei SPD schafft es nur auf 12,1%. Spitzenkandidat Krach.
2: Das ist eine Zäsur für die Berliner SPD, denn wir waren Jahre, Jahrzehnte die Berlin-Partei.
12: Und heute kann man definitiv nicht mehr sagen, dass wir sie sind.
19: Um mit der Linken regieren zu können, bräuchte es in den Sondierungsgesprächen einen Kompromiss zu den von der Linken geforderten Enteignung der Wohnungsunternehmen. Krach hatte das zuletzt abgelehnt. In Russland hat es bei der Parlamentswahl keine Überraschung gegeben. Die Kreml-Partei Geeintes Russland wurde nach ersten Hochrechnungen mit 57% der Stimmen zur Wahlsiegerin erklärt. Oppositionskräfte durften sich nicht beteiligen, stattdessen nur Parteien, die loyal zu Staatschef Putin stehen. Aus Moskau wurden Probleme mit dem elektronischen Wahlsystem gemeldet. Von Cyberangriffen ist dort die Rede. Der frühere Bundesverkehrsminister Scheuer muss sich wegen der gescheiterten Pkw-Maut vor dem Landgericht Berlin verantworten. Es geht um seine Aussagen vor dem Untersuchungsausschuss.
14: Die Staatsanwaltschaft hatte nach mehreren Strafanzeigen von Privatpersonen ermittelt und Anklage gegen Scheuer erhoben. Ihm wird vorgeworfen, im Untersuchungsausschuss des Bundestags gelogen zu haben. Er hatte damals beteuert, sich nicht an ein Angebot der Mautbetreiberfirmen erinnern zu können, mit der Vertragsunterzeichnung zu warten, bis ein Urteil des Europäischen Gerichtshofs vorliegt. Neben Scheuer muss sich auch sein damaliger Staatssekretär Schulz wegen Falschaussage verantworten. Ulrike Klein, Redaktion.
19: In der ersten Fußball-Bundesliga hat Bayer Leverkusen mit 2:0 gegen RB Leipzig gewonnen. Außerdem besiegte Paderborn Hoffenheim mit 3:1. Schalke und Elversberg trennten sich 0:0. In der zweiten Liga kamen Energie Cottbus und St. Pauli auf ein 1:1 Unentschieden und Bielefeld und Heidenheim auf ein 2:2. Hannover konnte sich mit 2:1 gegen Bochum durchsetzen.
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19: Heute wird es in der Nordosthälfte überwiegend stark bewölkt bleiben. Dazu gibt es Schauer und einzelne Gewitter. In der Südwesthälfte wird es dagegen freundlich sein, teils mit viel Sonnenschein und es bleibt trocken. Die Höchstwerte liegen zwischen 16 und 20 Grad, im Südwesten bei Werten zwischen 19 und 23 Grad.
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zu euch, aber ich habe gestern einen neuen Song rausgebracht mit einem ganz tollen Kollegen. Und der ist aber wirklich ganz, ganz frisch. Ich habe den noch nie live gesungen und es gibt auch noch gar keine Playback-Version davon. Aber irgendwie habe ich mir gedacht, es fühlt sich falsch an, den heute nicht zu singen. Also, ihr kennt ihn ja auch eigentlich noch nicht. Deswegen müsst ihr ihn ja in der Originalversion hören. Ich singe natürlich mit. Und ihr lernt ihn kennen. Und wenn er euch gefällt, singe ich ja auch mit. Wäre das was? Ja! Und wenn es nichts ist, mache ich auch noch einen anderen Song danach. Aber ich dachte mir so, ich will ihn unbedingt singen. Und pass auf, ich nehme ab und zu auch mein Handy in die Hand. Weil der Tobi, mit dem ich das gesungen habe, der ist ja eigentlich dabei. Und den muss ich natürlich zeigen, weil er singt normalerweise auf Mallorca am Ballermann. Was meint ihr, was da los ist? Das ist bei uns auch was los. Und dann sagt er zu mir, nein. Also, wir machen richtig schlimm. Also immer, wenn ich das Telefon rausgehe, tut ihr einfach so.

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1: Mit sehr unterschiedlichen Ergebnissen. Das Ergebnis in Mecklenburg-Vorpommern können wir nicht schönreden. Es ist ein Desaster. Die CDU hat gekämpft, aber es ist am Ende die CDU zerrieben worden in der Zuspitzung zwischen SPD und AfD.
2: Wahlsieger in Mecklenburg-Vorpommern ist die AfD mit gut 38%, gefolgt von der SPD mit 35,5%. Damit wird wohl Ministerpräsidentin Schwesig weiter regieren können, bräuchte aber zusätzlich zu den Linken für eine Mehrheit noch die Grünen. In Berlin kommt die CDU immerhin auf Platz 2 mit 18,8%. Der Wahlsieg geht aber an die Linke mit Spitzenkandidatin Ehralp. Sie erreichte 25,7% der Stimmen. Berlins langjährige Regierungspartei SPD schafft es nur auf 12,1%. Spitzenkandidat Krach.
3: Das ist eine Zäsur für die Berliner SPD, denn wir waren Jahre, Jahrzehnte die Berlin-Partei. Und heute kann man definitiv nicht mehr sagen, dass wir sie sind.
2: Um mit der Linken regieren zu können, bräuchte es in den Sondierungsgesprächen einen Kompromiss zu den von der Linken geforderten Enteignung der Wohnungsunternehmen. Krach hatte das zuletzt abgelehnt. In Russland hat es bei der Parlamentswahl keine Überraschung gegeben. Die Kreml-Partei Geeintes Russland wurde nach ersten Hochrechnungen mit 57% der Stimmen zur Wahlsiegerin erklärt. Oppositionskräfte durften sich nicht beteiligen, stattdessen nur Parteien, die loyal zu Staatschef Putin stehen. Aus Moskau wurden Probleme mit dem elektronischen Wahlsystem gemeldet. Von Cyberangriffen ist dort die Rede. Der frühere Bundesverkehrsminister Scheuer muss sich wegen der gescheiterten Pkw-Maut vor dem Landgericht Berlin verantworten. Es geht um seine Aussagen vor dem Untersuchungsausschuss.
4: Die Staatsanwaltschaft hatte nach mehreren Strafanzeigen von Privatpersonen ermittelt und Anklage gegen Scheuer erhoben. Ihm wird vorgeworfen, im Untersuchungsausschuss des Bundestags gelogen zu haben. Er hatte damals beteuert, sich nicht an ein Angebot der Mautbetreiberfirmen erinnern zu können, mit der Vertragsunterzeichnung zu warten, bis ein Urteil des Europäischen Gerichtshofs vorliegt. Neben Scheuer muss sich auch sein damaliger Staatssekretär Schulz wegen Falschaussage verantworten. Ulrike Klein, Redaktion.
2: In der ersten Fußball-Bundesliga hat Bayer Leverkusen mit 2:0 gegen RB Leipzig gewonnen. Außerdem besiegte Paderborn Hoffenheim mit 3:1. Schalke und Elversberg trennten sich 0:0. In der zweiten Liga kamen Energie Cottbus und St. Pauli auf ein 1:1 Unentschieden und Bielefeld und Heidenheim auf ein 2:2. Hannover konnte sich mit 2:1 gegen Bochum durchsetzen.
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2: Heute wird es in der Nordosthälfte überwiegend stark bewölkt bleiben. Dazu gibt es Schauer und einzelne Gewitter. In der Südwesthälfte wird es dagegen freundlich sein, teils mit viel Sonnenschein und es bleibt trocken. Die Höchstwerte liegen zwischen 16 und 20 Grad, im Südwesten bei Werten zwischen 19 und 23 Grad.
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17: Ich bin Jerome Nussbaum. Die Wahlen in Berlin und Mecklenburg-Vorpommern sind entschieden. Seit der Nacht steht fest, dass es die CDU nicht wieder in den Landtag von Schwerin schafft. Sie kam auf nur 4,9% der Stimmen. Schon kurz nach der ersten Prognose gab Bundeskanzler Merz sein Statement ab.
18: Heute haben wir zwei Wahlen erlebt mit sehr unterschiedlichen Ergebnissen. Das Ergebnis in Mecklenburg-Vorpommern können wir nicht schönreden. Es ist ein Desaster. Die CDU hat gekämpft, aber es ist am Ende die CDU zerrieben worden in der Zuspitzung zwischen SPD und AfD.
17: Wahlsieger in Mecklenburg-Vorpommern ist die AfD mit gut 38%, gefolgt von der SPD mit 35,5%. Damit wird wohl Ministerpräsidentin Schwesig weiter regieren können, bräuchte aber zusätzlich zu den Linken für eine Mehrheit noch die Grünen. In Berlin kommt die CDU immerhin auf Platz 2 mit 18,8%. Der Wahlsieg geht aber an die Linke mit Spitzenkandidatin Ehralb. Sie erreichte 25,7% der Stimmen. Berlins langjährige Regierungspartei SPD schafft es nur auf 12,1%. Spitzenkandidat Krach.
19: Das ist eine Zäsur für die Berliner SPD, denn wir waren Jahre, Jahrzehnte die Berlin-Partei. Und heute kann man definitiv nicht mehr sagen, dass wir sie sind.
17: Um mit der Linken regieren zu können, bräuchte es in den Sondierungsgesprächen einen Kompromiss zu den von der Linken geforderten Enteignung der Wohnungsunternehmen. Krach hatte das zuletzt abgelehnt. In Russland hat es bei der Parlamentswahl keine Überraschung gegeben. Die Kreml-Partei Geeintes Russland wurde nach ersten Hochrechnungen mit 57% der Stimmen zur Wahlsiegerin erklärt. Oppositionskräfte durften sich nicht beteiligen, stattdessen nur Parteien, die loyal zu Staatschef Putin stehen. Aus Moskau wurden Probleme mit dem elektronischen Wahlsystem gemeldet. Von Cyberangriffen ist dort die Rede. Der frühere Bundesverkehrsminister Scheuer muss sich wegen der gescheiterten Pkw-Maut vor dem Landgericht Berlin verantworten. Es geht um seine Aussagen vor dem Untersuchungsausschuss.
1: Die Staatsanwaltschaft hatte nach mehreren Strafanzeigen von Privatpersonen ermittelt und Anklage gegen Scheuer erhoben. Ihm wird vorgeworfen, im Untersuchungsausschuss des Bundestags gelogen zu haben. Er hatte damals beteuert, sich nicht an ein Angebot

0: der Mautbetreiberfirmen erinnern zu können, mit der Vertragsunterzeichnung zu warten, bis ein Urteil des Europäischen Gerichtshofs vorliegt. Neben Scheuer muss sich auch sein damaliger Staatssekretär Schulz wegen Falschaussage verantworten. Ulrike Klein, Redaktion.
1: In der ersten Fußball-Bundesliga hat Bayer Leverkusen mit 2:0 gegen RB Leipzig gewonnen. Außerdem besiegte Paderborn Hoffenheim mit 3:1. Schalke und Elversberg trennten sich 0:0. In der zweiten Liga kamen Energie Cottbus und St. Pauli auf ein 1:1 Unentschieden und Bielefeld und Heidenheim auf ein 2:2. Hannover konnte sich mit 2:1 gegen Bochum durchsetzen.
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1: Heute wird es in der Nordosthälfte überwiegend stark bewölkt bleiben. Dazu gibt es Schauer und einzelne Gewitter. In der Südwesthälfte wird es dagegen freundlich sein, teils mit viel Sonnenschein und es bleibt trocken. Die Höchstwerte liegen zwischen 16 und 20 Grad, im Südwesten bei Werten zwischen 19 und 23 Grad.
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6: Ich bin Jerome Nussbaum. Die Wahlen in Berlin und Mecklenburg-Vorpommern sind entschieden. Seit der Nacht steht fest, dass es die CDU nicht wieder in den Landtag von Schwerin schafft. Sie kam auf nur 4,9% der Stimmen. Schon kurz nach der ersten Prognose gab Bundeskanzler Merz sein Statement ab.
7: Heute haben wir zwei Wahlen erlebt mit sehr unterschiedlichen Ergebnissen. Das Ergebnis in Mecklenburg-Vorpommern können wir nicht schönreden. Es ist ein Desaster. Die CDU hat gekämpft, aber es ist am Ende die CDU zerrieben worden in der Zuspitzung zwischen SPD und AfD.
6: Wahlsieger in Mecklenburg-Vorpommern ist die AfD mit gut 38%, gefolgt von der SPD mit 35,5%. Damit wird wohl Ministerpräsidentin Schwesig weiter regieren können, bräuchte aber zusätzlich zu den Linken für eine Mehrheit noch die Grünen. In Berlin kommt die CDU immerhin auf Platz 2 mit 18,8%. Der Wahlsieg geht aber an die Linke mit Spitzenkandidatin Ehralb. Sie erreichte 25,7% der Stimmen. Berlins langjährige Regierungspartei SPD schafft es nur auf 12,1%. Spitzenkandidat Krach.
8: Das ist eine Zäsur für die Berliner SPD, denn wir waren Jahre, Jahrzehnte die Berlin-Partei. Und heute kann man definitiv nicht mehr sagen, dass wir sie sind.
6: Um mit der Linken regieren zu können, bräuchte es in den Sondierungsgesprächen einen Kompromiss zu den von der Linken geforderten Enteignung der Wohnungsunternehmen. Krach hatte das zuletzt abgelehnt. In Russland hat es bei der Parlamentswahl keine Überraschung gegeben. Die Kreml-Partei Geeintes Russland wurde nach ersten Hochrechnungen mit 57% der Stimmen zur Wahlsiegerin erklärt. Oppositionskräfte durften sich nicht beteiligen, stattdessen nur Parteien, die loyal zu Staatschef Putin stehen. Aus Moskau wurden Probleme mit dem elektronischen Wahlsystem gemeldet. Von Cyberangriffen ist dort die Rede. Der frühere Bundesverkehrsminister Scheuer muss sich wegen der gescheiterten Pkw-Maut vor dem Landgericht Berlin verantworten. Es geht um seine Aussagen vor dem Untersuchungsausschuss.
9: Die Staatsanwaltschaft hatte nach mehreren Strafanzeigen von Privatpersonen ermittelt und Anklage gegen Scheuer erhoben. Ihm wird vorgeworfen, im Untersuchungsausschuss des Bundestags gelogen zu haben. Er hatte damals beteuert, sich nicht an ein Angebot der Mautbetreiberfirmen erinnern zu können, mit der Vertragsunterzeichnung zu warten, bis ein Urteil des Europäischen Gerichtshofs vorliegt. Neben Scheuer muss sich auch sein damaliger Staatssekretär Schulz wegen Falschaussage verantworten. Ulrike Klein, Redaktion.
6: In der ersten Fußball-Bundesliga hat Bayer Leverkusen mit 2:0 gegen RB Leipzig gewonnen. Außerdem besiegte Paderborn Hoffenheim mit 3:1. Schalke und Elversberg trennten sich 0:0. In der zweiten Liga kamen Energie Cottbus und St. Pauli auf ein 1:1 Unentschieden und Bielefeld und Heidenheim auf ein 2:2. Hannover konnte sich mit 2:1 gegen Bochum durchsetzen.
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6: Heute wird es in der Nordosthälfte überwiegend stark bewölkt bleiben. Dazu gibt es Schauer und einzelne Gewitter. In der Südwesthälfte wird es dagegen freundlich sein, teils mit viel Sonnenschein und es bleibt trocken. Die Höchstwerte liegen zwischen 16 und 20 Grad, im Südwesten bei Werten zwischen 19 und 23 Grad.
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19: Ich bin Jerome Nussbaum. Die Wahlen in Berlin und Mecklenburg-Vorpommern sind entschieden. Seit der Nacht steht fest, dass es die CDU nicht wieder in den Landtag von Schwerin schafft. Sie kam auf nur 4,9% der Stimmen. Schon kurz nach der ersten Prognose gab Bundeskanzler Merz sein Statement ab.
10: Heute haben wir 2 Wahlen erlebt mit sehr unterschiedlichen Ergebnissen. Das Ergebnis in Mecklenburg-Vorpommern können wir nicht schönreden. Es ist ein Desaster. Die CDU hat gekämpft, aber es ist am Ende die CDU zerrieben worden in der Zuspitzung zwischen SPD und AfD.
19: Wahlsieger in Mecklenburg-Vorpommern ist die AfD mit gut 38%, gefolgt von der SPD mit 35,5%. Damit wird wohl Ministerpräsidentin Schwesig weiter regieren können, bräuchte aber zusätzlich zu den Linken für eine Mehrheit noch die Grünen. In Berlin kommt die CDU immerhin auf Platz 2 mit 18,8%. Der Wahlsieg geht aber an die Linke mit Spitzenkandidatin Ehralb. Sie erreichte 25,7% der Stimmen. Berlins langjährige Regierungspartei SPD schafft es nur auf 12,1%. Spitzenkandidat Krach.
2: Das ist eine Zäsur für die Berliner SPD, denn wir waren Jahre, Jahrzehnte die Berlin-Partei.
4: Und heute kann man definitiv nicht mehr sagen, dass wir sie sind.
19: Um mit der Linken regieren zu können, bräuchte es in den Sondierungsgesprächen einen Kompromiss zu den von der Linken geforderten Enteignung der Wohnungsunternehmen. Krach hatte das zuletzt abgelehnt. In Russland hat es bei der Parlamentswahl keine Überraschung gegeben. Die Kreml-Partei Geeintes Russland wurde nach ersten Hochrechnungen mit 57% der Stimmen zur Wahlsiegerin erklärt. Oppositionskräfte durften sich nicht beteiligen, stattdessen nur Parteien, die loyal zu Staatschef Putin stehen. Aus Moskau wurden Probleme mit dem elektronischen Wahlsystem gemeldet. Von Cyberangriffen ist dort die Rede. Der frühere Bundesverkehrsminister Scheuer muss sich wegen der gescheiterten Pkw-Maut vor dem Landgericht Berlin verantworten. Es geht um seine Aussagen vor dem Untersuchungsausschuss.
12: Die Staatsanwaltschaft hatte nach mehreren Strafanzeigen von Privatpersonen ermittelt und Anklage gegen Scheuer erhoben. Ihm wird vorgeworfen, im Untersuchungsausschuss des Bundestags gelogen zu haben. Er hatte damals beteuert, sich nicht an ein Angebot der Mautbetreiberfirmen erinnern zu können, mit der Vertragsunterzeichnung zu warten, bis ein Urteil des Europäischen Gerichtshofs vorliegt. Neben Scheuer muss sich auch sein damaliger Staatssekretär Schulz wegen Falschaussage verantworten. Ulrike Klein, Redaktion.
19: In der ersten Fußball-Bundesliga hat Bayer Leverkusen mit 2:0 gegen RB Leipzig gewonnen. Außerdem besiegte Paderborn Hoffenheim mit 3:1. Schalke und Elversberg trennten sich 0:0. In der zweiten Liga kamen Energie Cottbus und St. Pauli auf ein 1:1 Unentschieden und Bielefeld und Heidenheim auf ein 2:2. Hannover konnte sich mit 2:1 gegen Bochum durchsetzen.
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19: Heute wird es in der Nordosthälfte überwiegend stark bewölkt bleiben. Dazu gibt es Schauer und einzelne Gewitter. In der Südwesthälfte wird es dagegen freundlich sein, teils mit viel Sonnenschein und es bleibt trocken. Die Höchstwerte liegen zwischen 16 und 20 Grad, im Südwesten bei Werten zwischen 19 und 23 Grad.
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Das kann doch wohl nicht wahr sein. 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

Sei stolz auf deinen Erfolg und denk auch an deine Karriere. 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

darum schließe Frieden mit Gott, wo immer er dir auch begegnet, ganz gleich, was das Leben dir auch an Schwierigkeiten auferlegt. 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

Moment, Moment, das fängt schon wieder ganz falsch an hier. Ich muss irgendwie mal mich um dieses Storage kümmern, weil irgendwie funktioniert das nicht mehr so ganz, so wie ich mir das vorstelle. So, stoppen wir nochmal. Und dann gibt's nochmal hier ganz von vorne die Seifenblasen, die leise platzen. Sorry für den turbulenten Anfang.

Seifenblasen platzen offenbar leise. Die Frage ist nur, warum platzen sie überhaupt? Also platzen sie überhaupt so leise, bezogen auf ihre Größe? Also kann man das hören? Man weiß es nicht. Spannend wäre es schon. Moin Moin und willkommen zu den Hörercharts oder sowas in der Richtung. Gucken wir mal, was sich so ergibt. Und was wir heute so machen, ne? Wir haben ja wieder hier so ein Voting gemacht über eine Woche. Vielleicht habt ihr es mitgekriegt. Demonshörercharts.de, das startet immer automatisch am Montag um 22 Uhr. Und dann könnt ihr eine Woche lang voten. Das ist ziemlich spannend. Und da könnt ihr dann anklicken, was ihr cool findet, was ihr nicht cool findet und so. Und da habt ihr jeden Tag 5 Stimmen zur Verfügung. Das heißt also, ihr könnt, wenn ihr ganz schlau seid, in 7 Tagen 35 Punkte vergeben. Und die sogar nach oben und nach unten. Das ist schon speziell, ne? Kann man schon mal machen. Und das Ganze, was dabei rauskommt, hört ihr jetzt. Wow, wo kann man das nur finden? Auf die-hörercharts.de, Benny. Es ist unglaublich. Oder so ähnlich, ich weiß es nicht. Aber ich muss dann auch noch mal das Live-Voting erwähnen, ne? Weil beim Live-Voting könnt ihr... Boah, waren es 10 Stimmen? Ich hab's selber vergessen. Ja, 10 Punkte könnt ihr vergeben. Und zwar bei jedem Song, der gespielt wird heute. Geht einfach ganz schnell auf die-hörercharts.de. Wenn ihr dort registriert und angemeldet seid, wenn nicht, ist das komplett kostenlos. Ich mache auch nichts mit den E-Mail-Adressen. Also ihr könnt da euch ganz gechillt irgendwie anmelden. Also ihr kriegt da keinen Spam oder werdet genervt oder sowas. Da braucht ihr euch keine Gedanken machen. Und dann könnt ihr den Daumen hoch und runter geben. Bei jedem einzelnen Song. Und das sind dann 10 Punkte. Eben halt für hoch oder runter. Wollte ich nur nochmal. Also, hat ja durchaus Auswirkungen, ne? Aufs Voting. Wollte ich nur mal so nochmal betonen. Hier und so. So, Seifenblasen platzen leise. Trommelfälle aber laut bei dem Song. Es geht so in die Richtung Popschlager, ne? Finde ich zumindest. Aber gut, so ist das nun mal. Wir machen dann... weiter mit der Vibration. Also ich habe mein Handy ja immer auf Vibration. Und wenn man einen PC und ein Smart... Ja, Powerplay, jetzt hol doch nicht die ganzen Tricks raus. Klappt aber auch nur bedingt. Also ja, doch, klappt eigentlich. Aber es ist ja gleiche Chance für jeden, ne? Ist ja allgemein gültig. Was wollte ich sagen? Vibration, genau. Habt ihr euer Handy immer auf Vibration stehen? Ich bin ja immer noch unschlüssig. Mein Handy steht dauerhaft auf Vibration, aber lautlos. Und es gibt ja auch die Option, dass man sagen kann, das Handy vibriert gar nicht mehr, sondern nur noch die Smartwatch, wenn die aktiv ist. Aber irgendwie so ganz traue ich mich das nicht. Ich habe da immer noch so ein bisschen Fear of Missing Out. Wir sind immer noch in der Anmoderation. Platz 19, ganz schnell. Play, hier, da, hier, Vibration.

Ich habe übrigens heute mal in Moonkid reingehört, gar nicht mal so schlecht. Da merkst du, wie gut Mama mir zuhört. Da merkst du, wie gut Mama mir zuhört hier in den Sendungen. Ich habe heute mal in Moonkid reingehört. Wie oft habe ich Moonkid hier gespielt? Meine Güte, ne, ey. Unglaublich. Ja, aber natürlich gar nicht mal so schlecht. Moonkid ist mit ihr seinem Album auf Platz 5 der offiziellen deutschen Albumcharts eingestiegen, nachdem dieses Album jetzt veröffentlicht wurde, was natürlich schon hier physisch liegt, ne, als CD, ist ja klar, ne, man kauft ja noch physische Datenträger. Ja, ist auf Platz 5 eingestiegen, aber natürlich mit dem schönen Trick, dass man nebenbei auch noch gleichzeitig Konzertkarten verkauft. Und somit vielleicht, also einige wissen das gar nicht, früher war es so, dass die Charts nach Verkäufen gerechnet wurden. Also eine verkaufte CD ist quasi ein Punkt und dann wurde das halt so verrechnet. Dann kam irgendwann Streaming noch dazu. Bei Streaming war es dann so, dass dann irgendwie so und so viel Streams als eine verkaufte CD gezählt wurde, und das auch nur, wenn man mindestens 30 Sekunden gehört hat und auch nur bei Leuten, die Premium-Abos haben. Also bei Spotify kannst du ja zum Beispiel so einen freien Account haben, der damit Werbung finanziert wird oder halt dafür bezahlen und dann wurde es nur bei den Bezahlten berechnet und so weiter. Und irgendwann hat man das noch geändert, dass man jetzt die Änderung drin hat, dass man nach Umsatz geht und nicht mehr nach verkauften Tonträgern. Und darum ist jetzt diese Schlacht entsprungen, dass man einfach nicht mehr eine CD für 15 Euro kauft, sondern dass es jetzt Bundle für 50 Euro oder sowas gibt, wo es dann noch ein T-Shirt dazu gibt und sonstigen Scheiß, weil das wird dann wieder nicht mit eingerechnet. Es ist so bescheuert, was sich diese Leute sich ausgedacht haben. Aber bevor ich mich weiter in Rage rede, die Werbung. Also wer sich diesen Schwachsinn mit den Umsätzen ausgedacht hat und vor allem dann noch reinzunehmen, wenn man so Bundles macht mit irgendwie Konzertkarten oder T-Shirts oder so ein Scheiß dazu, wenn, dann darfst du auch nur die CD an sich berechnen. Es ist, naja. Monsters of Leader Machine. Leader Machine. Ich kann mal wieder nicht lesen, das ist alles wie immer. Warum sollte sich auch irgendwas ändern? Monsters of Leader Machine, mit Meine Freundin hat einen anderen. Das Album heißt Schnaps und Kekse, wobei mir die Kekse deutlich sympathischer sind als der Schnaps. Wollen wir mal gemeinsam reinhören? Macht vielleicht Sinn.

Mary schreibt hier von akustischer Umweltverschmutzung. Ich finde es ehrlich gesagt ganz witzig. Also der Song hat ja, also ich glaube, ich trete den Monsters of Liedermaching jetzt nicht zu nahe, wenn ich sage, die wollen ja irgendwie, also die wollen, glaube ich, nicht den nächsten Highscore in Lieder schreiben, also in Sachen Lyrik oder in Sachen, ja, Lyrik vielleicht schon, aber nicht in Sachen Melodietexten komponieren. Melodien komponiert man. Die werden wahrscheinlich nicht den nächsten Oscar. Nee, was kriegt man denn da? Was kriegt man für Musik? Bambi gibt's ja nicht mehr, ne? Bambi war aber auch Filme, oder? Echo. Echo gibt's nicht mehr. Nachdem man Bushido und ein Echo gegeben hat. Naja. Die wollen unterhalten. Und das schaffen sie. Genau. Ich glaube, die wollen einfach nur, so ähnlich wie eure Mütter. Eure Mütter sind ja weder die besten Sänger noch die besten, krassesten Melodien. Aber sie sind einfach witzig. Und ich fand den eigentlich ganz cool. Also, kann man lassen. Ist okay. Bin ich halbwegs zufrieden mit. Jo. Was machen wir? Wir machen weiter mit einem Song, den wir letzte Woche schon gehört haben. Und zwar haben wir letzte Woche gehört Capana mit Lago di Grada. 12 Punkte haben die diese Woche ergattert und das Ganze von 8 auf die 17 nach unten geprescht. Also so ganz rosig sieht's für die nicht mehr aus. Aber vielleicht wird's hier wieder besser. Wer weiß.

0: Hat der Wendler sich einen neuen Namen verpasst? Das klingt echt ziemlich Wendler-mäßig, ne? Da habe ich gar nicht so drauf geachtet, aber ja, du hast recht, Powerplay. Irgendwie hat das einen Touch vom Wendler. Aber ich glaube, das liegt daran, dass diese Schlagermusik, diese Pop-Schlagermusik dann doch recht ähnlich ist, ne? Also da hast du ja jetzt nicht so viel Varianz, möchte ich jetzt mal sagen, ohne den KünstlerInnen so ja irgendwie auf den Schlips treten zu wollen, aber so richtig krass, naja, da finde ich den Wendler noch fast okay im Vergleich. Ah, der Wendler, also das, was er gemacht hat, hat er ja irgendwie konsequent durchgezogen, ne? Und wenn er dann nicht irgendwann so abgedriftet, abgeschwurbelt wäre, ich glaube, der hätte auch noch längerefristigen Erfolg haben können, aber das hat er sich irgendwie selber ziemlich blöd versaut. Aber gut, das geht Xavier Naidoo ja ähnlich, ne? War das mit den Kindernchips eigentlich vor oder nachdem er sich entschuldigt hat und gesagt hat, er wird jetzt wieder normal? Naja, du bist so nett, man kann solchen Musiker ruhig auf den Schlips treten. Ja, wenn ich auf solchen Musikern wieder auf den Schlips trete, dann heißt es wieder, ich wäre unsachlich und würde gegen KI hetzen. Naja. Hier ist Mix Soda und Sofa Hagana. Aber um Xavier ist es echt schade. Ich fand ihn schon immer komisch. Weiß ich nicht. Dieser Weg habe ich gehasst. Dieser Weg habe ich echt gehasst. Weil das war so ein sulziges Schnulzenlied, was so durchgespielt wurde. Gar nicht mal, weil es schlecht war. Sondern einfach nur, weil es so überspielt und überhyped wurde. Das ging gar nicht mehr.
1: Boah, nee.
0: Und dann war der irgendwie auf so einer Hype-Welle und dann war es, ach, keine Ahnung. Ich glaube, das ist aber so ein Ding, dass sich die Fans und diesen Trubel um ihn schlimmer fand als ihn selber. Ich glaube, das war eher so diese Geschichte, dass ich diesen Hass, dieses Hochsterilisieren dieses Typens und seiner Musik, dass mir das so sehr auf den Keks gegangen ist, dass ich dadurch Xavier dann scheiße fand, was auch nicht gerechtfertigt ist, aber so ticken nur mal Gehirne. Ja. Ich bin allgemein auch eher nicht so empfänglich für diese säuserliche, weinerliche Musik. Vielleicht liegt's daran. Also, es kann auch an mir liegen. Und einfach an meinem Geschmack. Wie so häufig. No Rescue ist ein Neuansteiger in die Hörercharts und hat es auf Platz Nummer 16 geschafft. Das Ganze mit 14 Punkten. Also, wenn ihr im Moment eure Songs in die Hörercharts schreiben wollt, gerade ist eine gute Chance.

Powerplay meint, wenn ich Gejammer hören will, mache ich wieder Streikposten. Ja, es sind halt die kleinen Musiker, die müssen dann noch ein bisschen lernen, wie man weinerliche Musik am besten rüberbringen kann. Ich schaue dann ja gerne immer so auf den etablierten Songs, ach Quatsch, auf den etablierten Plattformen. Mixoda hat 72 monatliche HörerInnen. Sonophagen, ich weiß nicht, wie man der ausspricht, 11 monatliche HörerInnen. Also wir sprechen hier wirklich von ganz, ganz kleinen Fischen, wenn man auch wirklich von Fischen sprechen möchte, die sich hier bei den Hörercharts wahrscheinlich selber beworben haben. Das ist ja legitim, jeder kann ja Songs hinzufügen. Auch du, wenn du eine Band hast oder ein Sänger bist oder sowas und deine Musik offiziell veröffentlicht hast, kannst du gerne einfach deinen Titel hinzufügen, ist überhaupt kein Problem. Und versuchen, deine Fans dann dazu zu bringen, für deine Musik zu voten. Das ist alles legitim. Und so lernen deine Fans ja auch 19 andere Songs kennen. Und die Fans der 19 anderen lernen deine. Also das ist ja so eine Win-Win-Situation am Ende. Kann man ja nicht anders behaupten. Ne? Gab's schon Schlimmeres? Nach N2E bin ich fast dankbar für sowas. Aber Hit wird das keiner. Nee, aber es ist ja... Man steht ja auch irgendwie noch am Anfang, denke ich mal, seiner Karriere und da muss man ja auch noch lernen, wie mixt sich ein Song richtig ab, wie kann ich mit dem Mikrofon besser umgehen, wie kann ich bessere Melodien schreiben, dies, das, jenes. Das ist ja ein riesiger Lernprozess und vielleicht macht man das ja auch nur als Hobby und will das gar nicht zu sehr professionalisieren. Ist ja auch voll okay. Ich würde mir jetzt auch nicht zutrauen, einen Song abmischen zu können. Dafür habe ich viel zu wenig Ahnung von Melodien, von Klängen, von der ganzen Scheiße. Wer viel Ahnung von sowas hat, ist die nachfolgende Band und die klingt trotzdem so, wie sie klingt. Wir werden mal wieder ein bisschen bekannter. Ich wollte noch nicht auf Play drücken, es tut mir leid. Wir werden mal wieder ein bisschen bekannter und die Profis unter euch haben schon erkannt, welcher Song es ist. Es ist Puddle of Mud mit dem Song Control. Letzte Woche waren sie nur auf Platz 20. Diese Woche wieder hochgeklettert auf die 15 mit 18 Punkten. Das ist doch mal wieder Entspannung für eure Ohren, oder?

Paddle of Mud mit Control. Ist mal ein bisschen Abwechslung hier in den Hörercharts. Könnte es auch gerne mehr geben. Ich habe gerade mal geschaut, weil ich mir unsicher war, ob ich die schon mal live gesehen habe. Irgendwie sagte mein Hirn, nee, die hast du noch nicht live gesehen. Also ich konnte mir zumindest keinen Reim jetzt so drauf machen, dass ich sie schon mal live gesehen hatte und habe mal kurz geschaut in meiner Datenbank. Könnt ihr übrigens auch jederzeit, falls ihr mal Bock habt zu sehen, wo ich so war auf Konzerten, könnt ihr auf concert.icedragon.eu gehen, also wie das englische Konzert, concert.icedragon.eu, und dann seht ihr mein Tour-Shirt. Schon 2, 3 Konzerte, die erst in Zukunft stattfinden, wie übernächste Woche Samstag das Lumpenpack in München. Da freue ich mich schon sehr drauf, aber ansonsten seht ihr dort die ganzen Konzerte, auf denen ich war. Und ja, bei Festivals werte ich jeden einzelnen Auftritt als sozusagen Konzert. Aber Puddle of Mud steht noch nicht drauf, die sind aber noch, die gibt's noch, oder? Und die treten auch noch auf, oder? Ich meine, das wäre ja auch mal so ein Gedanke für Rock im Park. Das wäre ja durchaus eine Band, die man da sehen wollen würde, könnte, täte oder sowas in der Richtung. Naja, bevor wir uns jetzt lange wieder verquatschen über Bands, die bei Rock im Park auftreten könnten oder eben auch nicht auftreten könnten oder auftreten könnten und es nicht tun oder viel zu teuer sind, denn vor kurzem gab es gerade eine Nachricht bezüglich Rock am Ring, was ja im Prinzip das gleiche ist wie Rock im Park, nur an einer anderen Location, dass die Preise der, ich wollte gerade sagen Headhunter, aber das stimmt ja nicht, der, wie nennen sich nochmal diese Top Headliner, dass die Preise der Headliner, also die Gagen von denen, irgendwie explodieren würden. Und ich denke mir so, ja, dann buch sie halt nicht. Also das ist ja wie irgendwie beim Fußball, die paar Leute, die da auf dem Platz spielen, die verdienen irgendwie immer mehr Kohle und die Vereine werden irgendwie immer mehr pleite und die Fans, die Fußballfans meckern, dass sie immer mehr Geld bezahlen müssen. Und dass sich keiner mehr Sky, Wow, Zone und hier Amazon und was nicht alles leisten kann, um die eigenen Spiele oder die Spiele der eigenen Mannschaft zu sehen. Und dann denke ich mir so, ja, vielleicht verdienen die auch einfach mehr, als sie verdienen sollten. Und vielleicht ist das bei den Headlinern ja mittlerweile auch so, dass wir da einen Punkt erreicht haben, wo man einfach sagen muss, hey Leute, ihr könnt euch einfach unendlich viel Geld für einen Auftritt kriegen, weil am Ende steht ihr da 90 Minuten auf einer Bühne. Ob es dann zum 30. Mal die Hosen sein müssen, sei mal dahingestellt. Ja, man auf sehr hohem Niveau. Ich habe auch so, also mein Gefühl ist, dass die Hosen nicht die Headliner sind, die jetzt gemeint sind. Also ist so das Gefühl. Aber die Hosen haben ja eh angekündigt, dass die Hosen nochmal bei Rock im Park und Rock am Ring sind, kann ich relativ gut verstehen, weil sie halt jetzt gerade ihre letzte Tour machen, das letzte Studioalbum rausgebracht haben und dann nochmal sagen zu können, hey, wir haben die Hosen, das zieht irgendwie. Und entweder die Hosen oder die Ärzte müssen ja da sein. Ich meine, keiner von beiden geht ja schon fast nicht mehr. Und da die Ärzte gerade letztes Jahr, glaube ich, da waren, also nicht dieses, sondern das davor, müssen die Hosen ja jetzt eigentlich wieder mal dran sein. Nee, das Witzige ist hier in Nürnberg, dass auf dem Gelände oder direkt bei dem Gelände von Nürnberg ist ja treten ja die Hosen auch im Juli dann auf. Also die treten jetzt irgendwie im Juni, Anfang Juni treten sie auf in Nürnberg für Rock im Park und kurz danach, einen Monat später, treten sie auf auch in Nürnberg. Ach nee, stimmt gar nicht. Sie treten wenige Tage danach auf. Sie treten nämlich am 12.06. im Nürnberger Max-Morlock-Stadion auf. Und Rock im Park, kann ich euch auch sagen, Sekunde, Rock im Park müsste 4.05.06. sein. Also, sie treten am 4.05. oder 6. Juni in Nürnberg auf, bei Rock im Park, auf dem Zeppelinfeld. Und direkt daneben, eine Woche später im Stadion. Und ich schaue mir beides an. Naja. Also vielleicht gucke ich mir dann auch das Gegenteil an von, also es gibt ja immer Gegenprogramme zu den Headlinern, auch bei den Hosen. Und wenn ich die eine Woche später sehe, naja. Powerplay fragt noch, Abschiedstour, wie lang? Naja,
Also sie haben ja irgendwie dieses Video gemacht nach dem Motto, yo, wir machen jetzt eine Abschiedstour, und dann haben sie ja die Konzerte rausgehauen, die sie gerade spielen. Da war ich ja jetzt vor 3 Wochen, glaube ich, als sie in Minden gespielt haben, auf Kanzlersweide. Und da habe ich mir ja Karten geholt, weil ich mir so dachte, boah, nochmal Toten Hosen, warum nicht? Und dann haben aber schon viele Fans und so gesagt, hey, das letzte Konzert dieser Tour ist nicht in Düsseldorf und das kann nicht sein. Und da bin ich auch irgendwie mitgegangen, aber da hatte ich die Karten schon. Und dann kam ja nochmal der Nachschub quasi, also sie machen jetzt die Tour, und dann gab es irgendwie nochmal 4 oder 5 Konzerte zusätzlich, unter anderem in Nürnberg. Und da ist jetzt auch das letzte Konzert in Düsseldorf. Und dann macht das Ganze auch wirklich Sinn. Also ich denke mal schon, dass jetzt mit dem Konzert in Düsseldorf diese, ja, das ist ja noch nicht mal ein komplettes Jahr Abschiedstour dann quasi, sondern, also kalendarisch ist es im Prinzip ein knappes Jahr. Und das ist ja dann durchaus okay für eine Abschiedstour. Und ich glaube schon, dass es dann die letzte Tour der Hosen sein wird, weil die werden ja auch nicht jünger und Geld genug haben, die Jungs genug verdient. Und vor allem, sie sind ja schlau. Sie haben ja nur gesagt, das ist das letzte Studioalbum. Das heißt, man kann noch mal ein Best-of-Album machen. Das heißt, man kann noch mal ein Live-Album raushauen. Heißt aber auch, sie haben gesagt, das ist die letzte Tour. Das heißt auch, man kann weiter bei Festivals auftreten. Man kann weiter bei Fernsehauftritten, bei Stadtfesten, bei Sonstiges. Also, sie haben ja nicht gesagt, wir treten nie wieder auf, sondern sie haben nur gesagt, das ist die letzte Tour. Und da habe ich schon das Gefühl, dass sie das durchziehen und ernst meinen. Chris lebt Musik wirklich. Finde ich sympathisch. Ja, finde ich auch sympathisch von mir. Nee, aber ja, es ist irgendwie, Konzerte sind irgendwie cool und die machen halt noch Spaß und so, und deswegen sollte man die auch irgendwie unterstützen, finde ich. Wir gehen zu The Electro Six. Es ist mal wieder so ein Interpret, wo ich mich frage, wie spricht man den Bums aus, weil Z-I-X-X ist irgendwie so ein Ding, wie willst du das aussprechen? Da kannst du ja nur verlieren. Paris, London. New York City. Hear the global DJs. Nee, was war das nochmal für Städte? Ist ja auch, ich glaube, die haben im Laufe des Liedes alle aufgezählt. Ob das hier was Ähnliches wird, erfahren wir jetzt.

Mary, die Musikjournalistin, ist gerade ein bisschen begeistert davon und meint, hey, der Track kommt erstmal auf meine Playlist. Das freut mich sehr. Für sowas mache ich nämlich die Sendung auch, dass ihr Musik entdeckt, die euch dann gefällt, die vielleicht auch nicht so bekannt ist. Wir machen auch hier mal die Live-Überprüfung. The Electro Six hat 35 monatliche HörerInnen. Also quasi nichts. Das ist jetzt nicht böse gemeint. Wie gesagt, es ist hat überhaupt keine Aussage über die Qualität der Musik, wie viel sie gehört wird. Aber es ist halt manchmal krass, wie viel gute Musik man hat, die eben viel zu wenig gehört wird und die viel zu wenig Aufmerksamkeit kriegt. Und dafür freue ich mich immer, wenn einer merkt, finde ich geil, höre ich mal privat auch vielleicht ein oder andere Mal. Erinnert mich an Namamblu. Namamblu. Oh Gott. Ist dann eine Underground-Elektroband aus den 2000ern. Mich erinnert der Sound, hätte ich jetzt auch gesagt, den Sound verorte ich jetzt in die so 2000er. Ende der 90er, Anfang der 2000er, irgendwie so Underground-Zeugs. Das passt. Vom Stil her, finde ich. Aber auch da heißt es natürlich wieder nicht, dass man den Stil nicht nochmal verwenden kann oder weiterhin am Leben halten lassen sollte, wie auch immer. Hör auf zu lachen, hier ist die Werbung. Wir machen weiter mit einem weiteren Neueinsteiger in den Hörercharts. Wir sind jetzt mittlerweile schon bei Platz Nummer 13 gelandet. 23 Punkte. Ich hoffe, dieser Song geht jetzt nicht in irgendeine Richtung, die wir hier nicht haben wollen, denn er kann... Also, wenn wir uns jetzt nur den Songtitel angucken, Making You Stay, das kann sehr schön und gefühlvoll sein, weil man einer Person es sehr schön in ihrem Leben macht und sie deswegen nicht von der Seite weichen will. Es kann aber sowas wie Police Every Breath You Take sein, dass man sie halt anbindet und dann bleibt sie auch. Hier ist Präsident und Bella. Mit Making You Stay, das Ganze gelandet auf der 13. Oh mein Gott, das gibt wieder Ärger.

zum Song. Okay, alles besser als Schlager, aber eher aus der Kategorie belanglos. Ja, aber es ist nicht schlecht. Also, der Beat ist nicht schlecht, genau. Und irgendwie ist der so, verbreitet irgendwie gute Laune, finde ich. Ich hoffe, ich habe jetzt nicht auf den Text geachtet, muss ich gestehen. Und nach meiner Anmoderation habe ich jetzt Angst, dass es doch was Ernstes ist. Aber ich glaube eher nicht, weil sonst hätte man eine andere Melodie gewählt. Hoffe ich jetzt einfach mal. Mama hat noch geleakt, dass ich früher meine Schnuller Namnams genannt habe. Und jetzt Namnam Blue nicht mehr aussprechen kann. Ja, stimmt. Aber es ist auch Namnambulu. Oh Gott. Wieso nenne ich eine Band so? Ich verstehe manchmal nicht die KünstlerInnen, die sich denken, boah, Namnamblublu, das ist ein geiler Name. So nennen wir uns. Also ich weiß jetzt nicht, ob das in irgendeiner Sprache auf dieser Welt vielleicht sogar einen Sinn ergibt. Aber wenn nicht, dann raff ich es einfach nicht. Ganz ehrlich. Dann denkt euch doch lieber irgendwas aus wie The Rolling Stones.

0: 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Hier sprach und hier spricht Jürgen Drews. Ich wünsche euch was.
1: Aber vorlesen, naja. Du redest drüber, Ziel erreicht, man macht sich Gedanken drüber. Ja, aber glaubst du, das klappt? Glaubst du, das klappt bei Bands? Ich weiß es nicht. Also jetzt lese ich oder jetzt rede ich drüber. Ja, schon irgendwie hat es jetzt geklappt, gebe ich zu. Aber ich weiß nicht, ob das jetzt... Nee. Ich weiß nicht, ob es klappt. Aber offenbar klappt's. Du bist schlecht im Vorlesen, hätten wir uns jetzt nicht gedacht. Ja, ich kann auch von meiner... Also ich hatte neulich jetzt, als die neuen PISA-Ergebnisse rauskamen, vor 1, 2, 3 Wochen... habe ich eine Podcast-Episode gehört, wo es halt so um Schulsystem ging und wie kann man da irgendwie, welche Konzepte gibt es da, das Ganze wieder auf die Kette zu kriegen, dies, das, jenes. Und da hatte der Sprecher, der das so ein bisschen zusammengefasst hat, der Experte oder keine Ahnung, meinte dann sowas wie, jo, es wäre vielleicht mal eine Idee, irgendwie sich ein System jetzt auszudenken und das einfach mal durchzuziehen und nicht ständig irgendwie an allen Ecken und Kanten rumzudoktern. Und da ist mir auch wieder in den Sinn gekommen, eins der häufigsten Sätze, die ich in meiner Schulzeit gehört habe, war, ja, wir probieren jetzt was Neues aus, ihr seid jetzt der Jahrgang, ihr seid das Versuchskaninchen. Und ich denke mir so, wenn wir in der Grundschule 2, 3 Sachen hatten, wo wir das Versuchskaninchen waren, dann hatten wir in der 5., 6. 2, 3 Sachen, wo wir das Versuchskaninchen waren, dann hatten wir in der 8., 9. oder 10. irgendwie noch 2, 3 Dinge, wo wir das Versuchskaninchen waren. Und ich denke mir so, wenn man über die gesamte Schulbahn überall so Versuche reinhämmert, dann weißt du doch am Ende nicht mehr, bei dem, was dabei rausgekommen ist, an welchen dieser Rumdoktoreien hat es jetzt funktioniert und wo ist es gescheitert. Also ich weiß nicht, wenn ich jetzt ans Debugging gehe, wenn ich ein Problem habe, dann... ändere ich eine Stellschraube, guck, was passiert und warte dann quasi ab, ob das gut geht oder schief geht und dann nächstes Mal mache ich die nächste Stellschraube. Ich habe ja mehrere Jahrgänge parallel. Ich kann ja in der 1., 2., 3., 4. Klasse was testen und die wandern dann weiter und da gucke ich mir dann die Ergebnisse an. Deswegen kann ich ja trotzdem mehrere Sachen gleichzeitig testen. Es ist, naja. So Monologe über Musik und Schule haben wir schon mal. Fehlt nur noch Essen und auf der Checkliste Essen. Kann heute, glaube ich, relativ wenig über Essen reden, aber vielleicht finden wir noch was. Mal schauen. Wir machen das ja sowieso spontan, ne? Je nachdem, was sich so ergibt. Wer ist eigentlich die Partygeneration? Ich habe gehört, dass die Jugend von heute gar nicht mehr richtig Party macht. Die Jugend von heute macht gar nicht mehr richtig Party. Die feiern irgendwie anders. Also nicht so mit Partykeller und so, sondern die treffen sich jetzt irgendwie nur noch und saufen und vapen. Ich habe keine Ahnung, wie die Jugend von heute feiert. Ich sehe die immer nur auf Festivals rumhalunken. Naja. Hier ist die Party Generation von Lubo Majestico. Das Ganze gelandet auf der 12 mit 31 Punkten. Viel Spaß dabei.

Finde ich, ist irgendwie ein geiler Song. Aufgrund dieser Effekte auf den Stimmen weiß man heutzutage auch nicht mehr, ob das jetzt AI ist oder ob da noch echte Menschen gesungen haben. Aber naja, ist ja am Ende auch egal, weil ist am Ende irgendwie auch egal. Es ist ein geiler Song, der macht irgendwie gute Laune und er ist irgendwie schön eingängig und er macht Party, ne? Die hatten doch schon mal einen Song hier, oder? Ob Lupo Majestico schon mal einen Song hier hatte? Boah, das müssen wir jetzt recherchieren, ne? Hätten wir doch nur eine Journalistin da, die sowas recherchiert. Nee, ich kann mich auch schnell hier mal in die Datenbank einhacken. Das Hacken verläuft so, indem ich das Passwort benutze, das ich hier irgendwann mal vergeben habe, um mich hier in die Datenbank einzuloggen. Dann kann ich hier auf die Hörercharts gehen. Dann kann ich hier auf die Songs gehen. Dann suche ich mal den Song, wie hieß der nochmal? Partygeneration. Das sollte eigentlich schon reichen. Dann ist das der Interpret 9319. Und das Interpret 9319 hatte schon mal den Song Kind of Feeling in den Hörercharts. Das Ganze wurde eingetragen am 29.06.2026. Somit hat die Musikjournalistin definitiv recht. Und sie meint, sie hätte gegoogelt. Ja, das kann natürlich passieren, weil man kann ja ohne Probleme auch das Chart, also die Charts googeln. denn ihr habt ja das Archiv immer im Blick von die-hörercharts.de, oben auf Archiv gehen. 5 Wochen war der ganze Bums in den Charts. Das ist ja gar nicht mal so schlecht. Bestplatzierung, die 6. Jo. Wir machen weiter. Damit ihr euch schön freuen könnt über den nächsten Song. Und zwar Grim Justice mit Lady Death. Das Ganze in der Live-Version war letzte Woche auf der 5, diese Woche auf der 11.

Guter, ehrlicher Rock, da kann nicht mal Chris sagen, dass das KI ist. Ja, ich wurde eben schon belehrt, dass die Band, die wir davor gehört haben, nämlich Lupo Majestico mit der Party Generation, wohl irgendwie aus den 2000ern stammt, also Jahre bevor KI in der Form durch die Musikindustrie preschte. Von daher, ja gut, dann wird das wohl keine KI sein. Aber das ist das, was mich an KI im Prinzip am meisten aufregt. Du weißt nicht mehr, was ist echt. Jetzt hast du natürlich das Problem in der Musikindustrie, du hast seit den 80ern oder sowas, hast du Synthesizer. Streng genommen sind alle Synthesizer ja irgendeine Form von KI-Sound, weil sie halt komplett synthetisch, Synthesizer, erzeugt wurden und überhaupt keinen natürlichen Ursprung in der Form haben. Und jetzt ist es halt KI, die diesen Sound erzeugt, nur dass KI halt auch Stimmen erzeugen kann und nicht nur irgendwelche komischen Effekte und sowas alles. Naja gut, ist ja auch egal am Ende. Am Ende ist es egal, ob es KI ist oder nicht. Die Frage ist am Ende nur, hast du an der Musik Spaß und gefällt sie dir und ist sie dir zugeneigt? Auf Dauer würde sich, glaube ich, immer noch kein KI-Interpret durchsetzen. Für so Hintergrundmusik, ja. Ne, wenn ich nur einfach ich bin am Arbeiten und lasse im Hintergrund ein bisschen Musik laufen oder sowas alles, da geht KI-Musik problemlos. Aber du willst irgendwann, also ich zumindest bin so der Typ, ich will, wenn ich eine Band oder einen Interpreten geil finde, dann will ich ihn irgendwann auf der Bühne sehen. Ich will zu einem Konzert gehen, ich will mit den anderen Fans die Musik feiern und sowas alles. Und das geht halt mit KI nicht mal eben so. Du kannst Gorillas-mäßig einfach einen Rack auf die Bühne stellen und daran irgendwie Spaß haben. Das wird aber auch nur einmal funktionieren und dann war es das. Die Frage, die sich natürlich stellt, ist, wie viel KI verträgt so ein Song, ne? Also du kannst ja sagen, du machst die Instrumentals, machst du KI, singst dafür aber live. Denn würden so Solo-SängerInnen würden damit durchkommen heutzutage, mit Sicherheit, weil du brauchst dann halt keine Band mehr, die dir irgendwie mit rumschleppst. Ja, keine Ahnung. Muss man halt gucken. Da ist da auch immer die Frage, ab wann ist es ein KI-Song, ne? Wenn jetzt irgendwie nur Teile KI sind, wenn ich die Einzelspuren, sagen wir mal, ich bin eine Band, ich habe ein Schlagzeug, ich habe eine Gitarre, habe Keyboards, habe noch einen Sänger, habe irgendwie noch einen Bass oder sowas dabei. Ich nehme von einem Song die einzelnen Spuren auf, werf die in die KI und sag, misch da mal einen Song draus. Ist das dann ein KI-Song, wenn eigentlich alles ursprüngliche echt ist und so weiter? Also da kommst du von Hundertsten ins Tausendste. Du wirst auch nie bewerten können, was ein KI-Song ist irgendwann. Weil, also sobald du 1% KI drin hast, hast du jetzt 1%, 10%, 99%. Ist ein 99%iger Song noch ein echter Song oder nicht mehr? Du hast da so viele Schwarz-Grau-Szenen, boah, das ist schwierig. Und dann hast du natürlich immer, also schon seit Jahren, hast du Bands, die Effekte in die Musik reinmischen, die du live einfach nicht hinkriegst. Und da wird dann live zum Beispiel einfach drauf verzichtet, auf diese Elemente. Hören sich die Songs live ein bisschen anders an, aber sind trotzdem geil. Geht auch! Die Zukunft wird einfach zeigen, was sich durchsetzt und was nicht. Hier ist Platz Nummer 10. Hier ist die Glocken der Heimat. Hier sind die Glücksbringer. Ihr wolltet es doch auch. Ach so. Moment. Ach so. Sorry. Moment. Hier ist der Song.

Wenigstens kein Schlager, aber ich weiß nicht, ob Schlager schlimmer ist oder das. Was ist denn das für ein Genre? Also jetzt mal ernsthaft gefragt, ihr wisst, ich bin bei Genres ultra schlecht, weil ich auch irgendwie, keine Ahnung, ich mag Schubladendenken nicht und Genres sind für mich irgendwie Schubladen. Von daher, keine Ahnung, was ist das für ein Genre? Das ist ja auch sehr emotionslos dahingesungen. Emotionless. Kennt ihr noch damals Sat.1 Powered by Emotion? Das ist so, wie ist der Interpret? Die Glücksbringer. Powered by Emotionless. No powerless. Powerless by Emotion. Powerless by Emotion. Naja. Du hattest dich kurz vertan. Ich flog, es flog der Vorletzte raus. Kann man nicht mehr nach. Moment, was ist, wenn ich das jetzt so mache? Sekunde dauert jetzt eine Sekündchen. Das Genre ist Mülleimer-Pop. Aber das ist doch kein Pop, oder? Ist das Pop? Ich weiß nicht, ob das Pop ist. Naja. So, das fällen wir mal aus und gucken dann, ob das dann da erscheint. Aber irgendwie sieht das dann nicht so aus. Muss ich mal ins Debugging gehen. Wir machen weiter mit einem weiteren Neueinsteiger in den Hörercharts. Und zwar mit Platz Nummer 9. Wir müssen ein bisschen ranhalten. Denn ich sehe, ich habe irgendwann zwischendurch ein bisschen viel gequatscht. Macht aber nichts. Electric Blindfold mit Into Deep im Originalmix das Ganze. 57 Minuten. Viel Spaß dabei.

Jetzt haben wir die Frage, ist es KI oder nicht? Theoretisch müsste man ja KI mittlerweile kenntlich machen. Grüße an RTL an dieser Stelle. Aber ich sehe hier auf keinster Seite eine KI, keine KI-Gedingster-Bumster, Zeugs und so weiter. Naja. Aber es war ganz gute Musik eigentlich. So ein bisschen träumerisch, so ein bisschen ruhiger. Kann man sich aber gut nebenbei anhören, finde ich. Also es ist nichts, was irgendwie sauer aufschlägt. Wir kommen zum nächsten Song. Der wird, also da wird sich, da weiß ich jetzt schon. Spotify zeigt KI noch nicht an. Sicher? Ich habe das schon ein paar Mal gesehen. Wir kommen zum nun nachfolgenden Song. Nur wenn die Persönlichkeit eine künstliche Persönlichkeit ist. Ah, okay. Wenn die Persönlichkeit eine künstliche Persönlichkeit ist, wird es angezeigt. Aber nicht bei einzelnen. Aber müssen die das mit der EU-Richtlinie bla bla bla nicht mittlerweile anzeigen? Ich weiß es nicht. Aber Gabi Antoni habe ich für dich, Mary. Da freust du dich doch. Ein kleines Feuer ist mir nicht genug.

0: Ja, das war hier Gabi Antoni, ein kleines Feuer ist mir nicht genug. Ein Song für CF, ja, sehe ich auch so. Können wir einfach direkt zum, also ich. Wenn euch der Song nicht gefällt, dann gibt es eine Möglichkeit, die ihr, mich dürft ihr nie so eine Sendung moderieren lassen. Boah, das wäre mal witzig. Schunkel, Schunkel fürs Altersheim. Also, Mary, wir können mal so ein, die Hörerschart spezial machen. Und wir schalten dich einfach live dazu. Und du darfst dann immer so einzelne Kommentare hinterlassen. Oder du schickst Sprachnachrichten. Das geht natürlich noch viel einfacher. Wenn dir der Song nicht gut gefällt, dann kannst du dir einen anderen aussuchen. Das war früher in den Kneipen, als noch gefeiert wurde. Als noch ordentlich gefeiert wurde, nicht wie heute. Die Jugend, die kann ja gar nicht mehr feiern. Da gab's noch eine Jukebox in der Kneipe. Nicht so ein Spotify oder sowas. Da gab's noch eine richtig anstrengende Jukebox. Da musstest du einen Coin reinwerfen. 50 Pfennig hat man da. Ach Quatsch. 5 Cent hast du damals reingeworfen für einen Song. Und heute, was musst du heute dafür bezahlen? Wie viel hat eigentlich so eine Jukebox gekostet? Mama! Wie viel hat eigentlich ein Song so bei einer durchschnittlichen Jukebox gekostet? Was waren da eigentlich so die Preise und was ist das äquivalent dazu? Also wie viel Euro werden das im Jahre 2026? So mit Inflation und Währungsumstellung und bla bla bla. Würde mich echt mal interessieren, wie teuer war. Warte, wir leben doch im Zeitalter der KI. Hallo Gemini, ich habe mal eine kleine Frage an dich. Es gab ja damals in so Kneipen eine Jukebox, da musstest du ja immer Geld reinwerfen, um einen Song zu hören. Wie teuer war so ein Song ungefähr bei so einer Jukebox, die in so einer ganz normalen Kneipe war?
1: In deutschen Kneipen kostete ein Song an der Jukebox ab den late 1960er und 1970er Jahren meist 50 Pfennig oder 3 Songs für 1 D-Mark.
0: Da bin ich ja eigentlich gut dabei gewesen. 20 Pfennig, sagt Mama. Ja. Hier ist Drop a Coin in the Jukebox.

Klingt ein bisschen wie Tom Astor, meint Mary gerade. Ja, das stimmt. Ich bin kein großer Country-Fan, muss ich gestehen. Also als ich den Song gesehen habe, habe ich so ein bisschen darauf gehofft, dass wir jetzt sowas in die Richtung von Status Quo oder so hören. Also musikalisch so in diesem Bereich. Und dann kam Country. Ich bin leider kein Country-Fan. Also ich weiß es nicht. Irgendwie kann ich mit dieser Musik nichts anfangen. Es ist zum Mäusemecken. Aber es ist nun mal so. Man kann nicht jede Musik mögen, ne? Hier ist die Werbung. Powerplay sagt gerade noch, das klingt so ein bisschen, also er hat ein bisschen recherchiert und meinte, wie teuer so ein Song war, hängt ein bisschen auch von dem Jahrzehnt ab. 50er und 60er Jahre waren 10 Pfennig. Danach gab es damals Kombi-Angebote so in den 70er Jahren. 50 Pfennig, 3 Lieder oder sowas in der Richtung. Und heutzutage gibt es moderne digitale Musik Jukeboxen quasi mit Touchscreen und so, 50 Cent bis 1 Euro. Das finde ich ziemlich teuer. Die Frage ist ja, theoretisch kann man ja relativ einfach so eine Musikbox mit Spotify bauen, ne? Also man nimmt sich die Spotify-API, baut ein Touchscreen dahin, kann einen Song eingeben und sich den kaufen. Aber überlegt mal, was das für ein Risiko ist, wenn man einfach ganz Spotify in so einer Kneipe zur Wahl lässt. Du kannst doch die ganze Kneipe für 2 Euro mal eben komplett leer fegen. Mal eine andere Geschichte an der Stelle. Was war eigentlich, wenn keiner einen Song bei einer Musikbox oder bei so einem Jukebox-Kneipe gekauft hat? War dann einfach Stille oder hat die dann random irgendwas gespielt? Also wirtschaftlich macht es wahrscheinlich am meisten Sinn, Stille zu haben, oder? Hier ist der Mika, hier sind Glücksgefühle.

Guter Song, sagt die Musikjournalistin. Leider ist die Aufnahmequalität nicht so geil und der Mika kann nicht so gut singen. Daher, ja, wurde er jetzt auch abgestraft. Nicht mehr die 1, sondern nur noch die 6 mit 68 Punkten. Kann der Nächste besser singen? Der ist nämlich der Bruder von Jürgen Milski. Hier ist Peter Milski mit Wahnsinn.

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Tja, Powerplay ist zu müde, um sich aufzuregen. Der musste heute nämlich schon sehr früh aufstehen und das ist nichts für ein Powerplay, ne? Ihr wisst ja, der ist ja eher so der Abend- bis Nachtmensch und wenn der dann auf einmal um 7 Uhr auf der Matte stehen muss. Nee, ich bastel gerade ein bisschen an meinem Smart Home rum und habe meinen Home Assistant ein bisschen aufpoliert und theoretisch weckt mich mein Licht jetzt nicht mehr mitten in der Nacht, weil es einfach angeht. Also es geht nicht einfach an, sondern es geht an, weil der Hund zum Trinken geht oder sowas und wenn der Hund den Schlafplatz wechselt, geht's an. Und ich habe jetzt theoretisch mal das Ganze mit meinem Handy verknüpft, sodass das Licht nicht mehr angeht, wenn mein Handy denkt, ich schlafe. Das Problem ist allerdings, was ist, wenn ich schlafe und selber mal aufs Klo muss oder was zu trinken holen will oder so. Es ist alles ein Krux mit diesem Smart Home, ich sag's euch, Leute. Hier ist Platz Nummer 4, ein Neuansteiger in die Hörercharts, mit ganzen 103 Punkten. Industrial Destruction mit Rain. Regen werden wir im Herbst hoffentlich sehr, sehr viel haben.

Fall into the Ground Remix 1 von Industrial Destruction und das Ganze zusammen mit Electric Blindfold. 18 monatliche HörerInnen haben die. So ein geiler Song und die haben 18 monatliche HörerInnen. Also ich finde, wir sollten das Ganze mal ein bisschen mehr pushen, ne? Also wenn die schon vergleichsweise so coole Musik machen, die haben sicherlich mehr verdient. Freut mich sehr, dass ich die hier spielen durfte und ihr vielleicht den einen oder anderen Song mitnehmt, bei dem ihr sagt, jo, den nehme ich mit, den schiebe ich auf meine private Playlist hier. Wir betreten das Treppchen. Wir sind gelandet bei Platz Nummer 3. Der eine oder andere wird schon die Schnauze voll haben, weil er jetzt den einen oder anderen Song gehört hat, den er sie erst nicht mag. Aber 147 Punkte gingen trotzdem an das Kellerecho. Warte, das machen wir nochmal. Das war jetzt doof von mir. Wiederherstellen und los.

Man kann mehr oder weniger herzlichen Glückwunsch sagen, denn es gibt sie jetzt seit einem Jahr. Im September 2025 haben sie sich in Berlin gegründet. Eine kleine, feine Punkrock-Band Kellerecho, finde ich zumindest. Also ich mag den Sound. Man merkt, die sind noch frisch auf dem Markt quasi. Das ist noch nicht alles so hundertprozentig glattgebügelt und ausgereift. Aber das soll Punkrock ja auch nicht sein, Mensch! Das soll ja so ein bisschen rau und anecken und sonst was alles. Also ich sage, wenn die Jungs so weitermachen, sind das alles Jungs oder sind auch Mädels dabei? Wäre cool, wenn Mädels dabei sind, aber sind es glaube ich nicht. Ansonsten, ich habe es an den Namen jetzt nicht so erkannt, aber auf dem Bild sind glaube ich alles nur Jungs zu sehen. Also ich kann mir vorstellen, dass die sich machen. Dass das was wird. Müssen wir mal schauen, müssen wir mal beobachten, aber doch, ich kann mir durchaus vorstellen, da von denen hören wir noch was. Von wem wir auch noch was hören, ist Klimmstengel. Hier ist Eierhuhn, das Ganze auf Platz Nummer 2 gelandet. Eierhuhn.

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1: Laserkraft 3D waren die mit, ich will noch nicht gehen, DJ, ne? Naja. Ja, geht in die gleiche Richtung. Doch, hast recht, geht in die gleiche Richtung. So Leute, bevor die Sendung gleich schon wieder vorbei ist, wir haben gerade Platz Nummer 2 gehört, das heißt, es folgt nur noch ein Platz und das ist Platz Nummer 1 und ihr wisst ja bereits, dass wir eine neue Nummer 1 haben, denn der Mika mit Glücksgefühlen, den wir letzte Woche auf der 1 hatten, ist diese Woche auf der 6. Also haben wir eine neue Nummer 1. Ob das ein Song ist, den wir noch nicht dabei hatten oder ein Song ist, den wir jetzt dabei haben, also der neu eingestiegen ist oder ein Song, den wir schon mal hatten letzte Woche, ihr werdet es gleich erfahren. Vorher noch mein Neuvorschlag für die kommende Woche. Ich habe eine Band rausgesucht, die ihr vielleicht nicht kennt. Das ist so eine ganz kleine Band, die ist schon ein bisschen länger auf Tour. Die gibt's auch noch. Ist so ein bisschen unbedeutend. Kennt man vielleicht nicht so. Treten schon seit ein paar Jahrzehnten auf oder sowas. Haben 28 Millionen monatliche HörerInnen auf Spotify hier, der beliebteste Track wurde 1,7 Milliarden Mal gespielt. Also es ist eher so im unteren Segment der bekannten Bands. Hier sind die Rolling Stones mit Mess It Up.

Mess It Up, die Rolling Stones. Hier gehört bei eurem Lieblingsradiosender. Bei den Hörercharts könnt ihr jetzt schon voten. Auf die-hörercharts.de. Irgendwie, weiß ich nicht, die machen schon irgendwie einen geilen Sound, finde ich, oder? Irgendwie haben die was. Kann man sich gerne ein, zwei Mal anhören. Und auch für voten, die-hörercharts.de. Das war's mit der Sendung. Wir hören jetzt noch die Werbung. Das war's dann mit den Hörercharts für diese Woche. Ihr habt wieder weise und fleißig gewotet und ich fand, es war eigentlich eine ganz solide Sendung. Natürlich ist ein bisschen Schlager dabei, natürlich war auch mal der ein oder andere Song dabei, der nicht so geil war, aber es waren auch irgendwie gute Songs und die Rolling Stones haben gerade nochmal gute Laune bei mir verbreitet. Ich weiß nicht, woher es kommt. Es ist einfach so. Ihr wartet jetzt noch sehnsüchtig auf Platz Nummer 1 und den sollt ihr natürlich auch kriegen. Platz Nummer 1, kann ich euch schon sagen, ist ein Neuansteiger in die Hörercharts, war letzte Woche noch nicht dabei. Die Band, die Truppe, die diesen Song gesungen hat, die hatten wir aber schon mal. 636 Punkte gehen an Platz Nummer 1. Ein Neuansteiger in dieser Woche, den ersten Herbsthörercharts im Jahre 2026. Neue Jahreszeit, neues Glück. Hier ist Platz Nummer 1. Hier ist das Wunderland von Cooper and the Gang. Ich wünsche euch einen wunderschönen guten Abend. Kommt gut in eure Bettchen und bis nächste Woche. Ciao.

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0: Ich habe zu wenig Technik. Ich habe einfach zu wenig Technik. Es ist unglaublich. Ich brauche mehr Kompressoren und Limiter und so, damit ich beide Mikros und so weiter und so fort. Scheiße. Es ist alles nervig, Leute. Es ist alles doof heute, weil irgendwie funktioniert nichts von dem, was ich mir gerade so denke. Aber irgendwie kriegen wir das Ganze schon hin, würde ich mal sagen. Tja. Schauen wir mal, schauen wir mal, schauen wir mal. Ich begrüße euch heute zu dieser, Sendung. Nennen wir sie einfach mal Sendung. Da unten läuft auch noch das Falsche rum. Es ist heute einfach, es ist, ich habe zu wenig Zeit. Wenn ich irgendwie 7 Stunden Meetings in der Arbeit habe an einem Tag, dann habe ich einfach zu wenig Zeit. Das geht einfach nicht. Ich muss einfach weniger Meetings haben. Naja, gut. Fangen wir mal an mit den Hörercharts. Heute an diesem wunderschönen Tag, an dem es an manchen Städten schneit, in anderen ja so für sich hin graupelt und in anderen Städten scheint die Sonne oder so. Ich weiß es nicht. Irgendwo auf der Welt wird schon die Sonne scheinen. Fangen wir an mit Platz Nummer 20. Platz Nummer 20 ist ein neuer Song in den Hörercharts, ein Neuansteiger. Und ich würde mal sagen, wir schnappen uns jetzt erstmal was zum Frühstücken, oder? Ich hab Hunger.
1: Kinder, Frühstück.
2: Mach doch mal das Radio an.
3: Natürlich.

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0: Butter rüber.
1: Ja.
2: Ach ja, du musst doch erst die Nippel durch die Lasche ziehen, sagt der Benny dazu. Es ist, ja, es ist definitiv das Lied mit den schlimmsten Flachwitzen. Wo gibt? Und das war die Werbung. Ja, Leute, ich bin noch ein bisschen am Dinge tun. Es wird spannend. Eine Sache, die ich definitiv brauche später, braucht noch exakt 1 Stunde 47 Minuten und sie hat 1 Stunde 50 Zeit. Also es könnte exakt passen. Ingo, ich habe gerade anderes zu tun, als E-Mails zu lesen. Meine Güte. Herrlich. Kennt ihr das, wenn nichts funktioniert? Also ich habe das eben gerade schon gesagt. Kennt ihr diese Tage, wo einfach nichts funktioniert? Ich will eigentlich nur, also ich will ganz einfach ein Video umdrehen. Also rückwärts rendern. Mach das mal mit FFmpeg. Ich dachte, naja, da gibt es halt einen Filter, der zieht das um und so. Was macht dieser scheiß Filter? Er zieht sich das gesamte Video ins RAM. Und zwar ein 1-Gigabyte-Video killt auf einmal einen Server, der 32 Gig RAM hat. Oh, Adam, der Render-Server wird übrigens gerade neu gestartet. Irgendwie ist aus Gründen diesem Server der RAM vollgelaufen. Ich kann mir das auch nicht erklären, wie das passiert ist. Aber gut, kommen wir zu einem Song, den man heute vielleicht eventuell... Itze will doch einfach nur mit Profis arbeiten. Nein, ich möchte einfach nur Technik, die funktioniert und Geld. Um mir noch mehr Technik zu kaufen, die dann funktioniert, da muss ich zum Beispiel das Funkmikro nicht jedes Mal umstecken. Das wäre echt mal... So ein Scheiß, der kostet eigentlich auch nur 150 Euro, ne? Das bestellen wir uns jetzt, scheiß drauf. Ich zerbastel auch alles, sagt Cybercat. Ich glaube, du hast noch nichts kaputt gekriegt, oder? Hast du schon mal irgendwas kaputt gebastelt von dem, was ich gemacht habe? Ich glaube nicht. Mareike konnte das sehr gut. Naja, egal. Hier ist Westernhagen mit Sexy. Ein Song, den man, glaube ich, ich zerbastel euch alles. Verstehe ich nicht. Ein Song, den man, glaube ich, 2021 auch nicht mehr rausbringen könnte, ohne einen riesen Aufschrei zu kassieren.

Ach ja, Leute, ist das alles kompliziert? Tickets 3540. Bitte Kamera justieren, sodass das Namensschild ordentlich zu sehen ist. Ist es? Ich rücke einfach. Das ist jetzt gerade einfacher. So. Katze ist sexy. So ähnlich, Malte. So ähnlich. Eine gewisse Attraktivität möchte ich hier nicht absprechen. Warum ist der Monitor nun schief? Weil Elton gesagt hat, er ist schief und ich kriege ihn nicht gerade hin, also mache ich ihn jetzt so schief, dass er gewollt schief aussieht. Das ist einfach Ice Dragons Workaround. Ach ja, herrlich. So, welche Tickets haben wir jetzt noch offen? Hab Bock auf Tickets schließen. Nils hat es schon mitgekriegt. Ich habe das Skyline-TV-Ticketsystem ein bisschen aufgeräumt. Die meisten Tickets konnte ich aber nicht schließen, weil Adam sie einfach nur nicht bearbeitet hat. Es ist Kunst. Ihr habt das falsch verstanden. Das war eine Antwort an Katze. Das ist sexy, dass der Monitor schief hängt. Ach so, ich kann Workaround nicht mehr. Oh, Katze, das tut mir leid. Mich würde aber noch interessieren, was die Frage bezüglich des Bildkomprimierungsdings da wäre. Ich möchte einfach wissen, ob mein Wissen dafür ausreicht. Weil Bildkomprimierungen sind so mein nicht vorhandenes Hobby. Komm, lass uns Musik hören. Hier ist der nächste Song, der kommt von Joachim Witt, Über den Ozean, -6 Punkte, Platz Nummer 18.

0: Katze hatte die Fragestellung, wie ein Bild, was auf der einen Seite minimal heller gemacht wurde, eine andere Dateigröße haben kann als vorher. Ja, ist ja logisch, das wird ja komprimiert. Also bei einem komprimierten Bild oder Video oder Audio oder was auch immer, ist es ja immer klar, dass Änderungen eine Änderung der Dateigröße vollzogen haben können. Ansonsten müsste man es ja in Bitmap speichern, da kannst du dann machen, was du willst, weil das ist ja unkomprimiert. Und da hat jeder Pixel ja einfach seinen Speicherplatz und dann ist es egal, welchen Wert der Pixel hat. Aber da bei jedem Komprimierungsverfahren ja immer ein umliegendes Feld mit beachtet wird, ist es ja klar, dass wenn ich da was ändere, dass also nicht das Gesamtbild ändere, sondern nur einen Teil des Bilds ändere, die Dateigröße sich verändert, entweder hoch oder runter geht. Das kommt dann auf die Änderung an. Das ist ja Grundlage der Komprimierung. Das müssen eure Leute, also das muss man, also ist das nicht Grundwissen, wenn man hier so Photoshop-mäßig rumhantiert, wie so grob Komprimierung von Bildern funktionieren? Ich meine, JPEG arbeitet ja mit so lustigen Schnecken. Ich glaube Fibonacci-Formeln oder sowas war das. Oder wie heißt dieser komische Ring? Ich meine, das war Fibonacci, wie sich JPEG immer nach außen schlingelt von so kleinen Quadraten und immer größer wird. Darum hat man ja zum Beispiel, oh, das ist auch interessant. Im Fernsehbild hat man ja auch immer so Klötzchenbildungen, wenn man schlechten Empfang hat oder sowas. Das hängt ja auch damit zusammen, dass das Bild erstmal in diverse Quadrate zerlegt wird, also in große Quadrate, die dann immer kleiner gelegt werden. Und darum hat man bei einer schlechten Bitrate ja immer so komisches pixeliges Bild, weil dann die kleineren Quadrate nicht mehr übertragen werden, sondern nur noch die gröberen Quadrate. Und darum hat man dann so stehende größere Klötzchen, also diese Klötzchenbildung bei schlechter Bitrate. Genau. Und dann hat man noch das nächste, dass die Frames, die hintereinander gesetzt werden, natürlich auch aufeinander aufbauen. Und dann kommt dieses komische Wischen zustande, wenn das schief geht. Das ist so gar nicht mein Thema, sagt die Kleine. Ja, arbeitest du denn auch hier Photoshop-mäßig? Oder ich meine, wenn du auf Pferden sitzt, dann brauchst du auch nicht wissen, wie Bildbearbeitung funktioniert. Hauptsache, es funktioniert. Es ist immer so, ich kann das nicht. Wenn ich eine Technik habe, dann will ich verstehen, wie sie funktioniert. Und ich hasse dieses Hauptsache, es funktioniert. Nein, ich will wissen, wie. Ich will mich da reinnerden. Ich will wissen, wie das funktioniert, was da gemacht wird. Damals, als man Videostreams noch über Shoutcast NSV übertragen hat. Benny kennt's. Benny, wir haben 2006 mit dem Scheiß angefangen. 320x240 Pixel. Ach, ja. Sagen wir mal so, wir haben ein Bild ausgetauscht und konnten das Dokument dann nicht mehr einchecken, weil das System sich beschwerte, dass das neue Bild eine andere Größe hat, als das, was auf dem Server liegt und gestreikt hat. Und dann zwei sehr lange Zahlen zeigte. MD5-Hashes oder sowas? Fibonacci-Folgen kann ich aus dem Da Vinci-Code. Ja, keine Ahnung. Die Zahlen waren die Größe in Bytes. Ah, okay. Ja, okay, vernünftige Fehlermeldung ist nochmal eine andere Baustelle, ne? Das hat ja damit nichts zu tun, aber egal, ich quatsche schon wieder viel zu lang. Wir sind Liebe! Elton, du magst die doch, oder?
1: Liebe.

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0: Wir sind Liebe. Ach ja, es ist immer noch eines meiner Lieblingszitate aus den Simpsons. Ich bringe euch Liebe. Er bringt uns Liebe. Tötet ihn. Ah. Genau, Ingo, das wollte ich auch gerade sagen. Becker übersetzt gerade irgendwelche Dinge. Man darf nicht besoffen ins Schwimmbad. Jetzt wisst ihr das, sagt Becker. Genau, klingt wie ein Handbuch der Bundeswehr. Ab einer Wassertiefe von 1,50 Meter hat der Soldat selbstverständlich mit Schwimmbewegungen zu beginnen. Ich frage mich immer, was mit SoldatInnen ist, die kleiner als irgendwie 1,60 sind. Also, ne, Kopf, Stirn und so. Also, ich glaube, ich würde schon vor 1,50 mit Schwimmen anfangen, weil es einfach effektiver geht als gehen. Weil irgendwann ist ja dein Körperwiderstand gegenüber des Wassers so groß, dass das echt nervig wird. Egal, die Werbung. CF ist ja auch da. Soll ein bisschen Werbung hören. Und nun kommt Fraggles. Das ist ein Song, der es geschafft hat auf Platz 16. Minus 4 Punkte. Der ist kurze 2 Minuten lang.
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Ingo hat sich gerade am Kaffee verschluckt. Wieso trinkst du um diese Uhrzeit Kaffee? Überhaupt, wieso trinkt man Kaffee, wenn es Kakao gibt? Ich verstehe manche Menschen einfach nicht. Wobei das Angenehme an Kaffee ist ja, dass der Ort, an dem man den Kaffee zubereitet, dann gut riecht. Das heißt, es ist eigentlich cool, dass es Leute gibt, die Kaffee trinken, weil es verbreitet so einen schönen Geruch. Aber der Geschmack von dem Zeug ist einfach so eklig. 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

Nee, ich brauche anscheinend auch ein paar Minuten. Ist noch nicht. 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
1: Yep. So oder so ähnlich. Wir machen weiter. Ist es eigentlich ein schlechtes Zeichen, wenn ein Video rendert und es 0 Bytes groß ist, die Datei, die da seit einer halben, dreiviertel Stunde erzeugt ist? Ist ein gutes, ist normal, ne? Ja, gut. Will mir da keine Gedanken machen. So, der perfekte Moment wird heute verpennt. Oh, ein Lied! Nein, das sage ich jetzt nicht. Max Rabe, Platz Nummer 14, diese Woche neu eingestiegen mit minus 3 Punkten.

Max Rabe liegt da einfach nur so rum. Die faule Sau. Unglaublich. Unglaublich. Kann dir mal jemand aufhelfen? Naja. Platz Nummer 13. Sailing. -3 Punkte. Neu eingestiegen. Ja, warum auch nicht?

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1: Endet jetzt. Und ihr fragt euch vielleicht, Moment, das waren jetzt alles nur Songs. Die sind alles, ne, haben wir heute eigentlich auch alte Songs dabei? So von letzter Woche oder so? Ja, haben wir. Platz Nummer 16 letzte Woche, Platz Nummer 12 diese Woche. Der Peter Maffay. Ich weiß nicht warum. Ich hab's letzte Woche schon gesagt. Ich kann mit seiner Musik so überhaupt gar nichts anfangen und mit der Person Peter Maffay noch weniger. Aber es sind ja die Hörercharts und jeder soll die Musik hören, die er oder sie am meisten mag. Du hattest keine Tränen mehr. -2 Punkte.

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Ach ja, Peter Maffay mit Du hattest keine Tränen mehr. Das ist so Musical-mäßig und das findet Elton total Semikolon. Elton, da muss ich dir aber auch recht geben. Das Lied ist wirklich Semikolon. Das geht überhaupt nicht mehr. Das ist semi-toll, wollte er natürlich sagen. Ja, ich kann mit so Musical-Dingen auch nichts anfangen. Ich kann auch mit Musicals nichts anfangen. Mir wurde öfter nahegelegt, doch mal ins Musical zu gehen, weil ich doch Musik so toll finde. Nein! Einfach nein! Ach, ja. Jetzt kommt Itze-Musik. Ihr freut euch doch immer über Itze-Musik, oder? Anneliese Schmidt. Hier sind die beste Band der Welt. Aus Berlin. Hier sind die Ärzte.

auch die Ärzte. Das ist auch die beste Band der Welt aus Berlin. Das ist aber auch ein Song, bei dem ich, glaube ich, nie Fan der Band geworden wäre. Ich habe Ärztekarte hier. Ich habe hier Ärztekarte. Ich bin gespannt, ob ich sie nutzen können. Wer tun? Es ist sehr interessant. Es ist echt sehr interessant, wie das im Moment alles wieder abläuft. Aber nun gut. Regen wir uns nicht über Dinge auf, die wir nicht ändern können. Indem wir einfach unser Bestes tun, haben wir unsere Pflicht und Schuldigkeit getan. Und da halten wir uns ja alle brav dran. Hier ist einer meiner... Xenon hat sich unglücklich verfangen. Das tut mir leid, Xenon. Hast du dich wieder enttäddert aus den Zwängen der Drehtür? Was wollte ich jetzt sagen? Achso, genau, einer meiner Lieblingsohrwürmer. Ich wusste lange Zeit nicht, von wem der Song kommt. Hamburg, meine Perle, Platz Nummer 10 diese Woche. Der erste Song mit positiver Punktzahl, ein Punkt. Auf Platz 10?

Loda King Call mit Hamburg. Ich kann das absolut nicht, aber naja. Lotto King Call ist mal bei uns auf dem Rewe-Parkplatz aufgetreten, sagt Becker. Oh, warum auch nicht? Warum auch nicht? Ist eigentlich ein ganz cooler Song und irgendwie keine. Loda King Call, ich habe mit dem eigentlich nie was zu tun gehabt, im Sinne von den nie wirklich verfolgt. Von daher kann ich gar nicht mal sagen, ob er mir gefällt oder nicht oder wie auch immer. Naja. Turnt ihr heute noch rum? Ich muss noch Sport machen, aber ich laufe heute einfach nur. Wir haben 21 Uhr, das bedeutet Werbung. Und dann machen wir direkt weiter mit, um den Song zu fühlen, muss man wohl schon Hamburger sein, sagt Dacilus. Itze guckt keinen Fußball, sagt er. Natürlich gucke ich keinen Fußball. Und auch Nils hat schon wieder gesagt, ja, in einem Musik-Song-Quiz, in dem es nur eine Frage gegeben hätte, in dem es um dieses Lied geht, hätte Nils mich abgezogen. Nils, du ziehst mich wahrscheinlich bei allen Liedern ab, die was mit Fußball, Wrestling oder Streams zu tun haben. Weil das kannst du einfach. Das ist unglaublich, was dieser Kerl für ein Hirn hat. Ich bin da immer noch neidisch bis auch irgendwie erschrocken, was der sich alles merken kann. Egal. Wisst ihr, es gibt eigentlich zu viele Lieder, in denen man mir sagt, dass ich jetzt tanzen soll, aber I wanna dance with somebody.

Und die Kleine sagt, ich habe den Song so oft gehört. Ingo und Tapsi mögen ihn. Mando Diao mit Dance with Somebody. Ja. Ich hab's auch so ein bisschen das Gefühl, dass ich einen Tick zu oft gehört habe, aber es ist schon ein geiler Song, muss man zugeben. Tapsi schiebt noch hinterher die Ärzte mit Anneliese Schmidt, erinnern mich an meine Sylt-Zeit damals, das Lied lief rauf und runter, oder das Lied habe ich damals rauf und runter gehört. Mein erster wirklicher Kontakt zu den Ärzten, an den ich mich erinnere, war damals, als die Männer sind Schweine rausgebracht haben. Das war nämlich ungefähr die Zeit, als wir in der 4. Klasse nach Cuxhaven Klassenfahrt gemacht haben. Und irgendwie lief die ganze Zeit Männer sind Schweine von den Ärzten. Keine Sau hat verstanden, worum es in dem Lied wirklich ging. Aber ich singe Männer sind Schweine und das ist witzig. Ja, ich hab's damals gehasst ohne Ende, weil ich es auch sehr schnell habe, dass ich Lieder überhöre, also zu oft gehört habe und sie dann einfach nur nerven. Aber nun gut, so ist das nun mal. Tina Turner mag ich gar nicht. Call you, I need you, my heart's on fire, come to me wild and wild. Ist ein geiler Song. Tina Turner hat so 2, 3 richtig, richtig, richtig geile Songs. Die sind einfach nur... Klassenfahrt nach Cuxhaven, oh je. Ja, natürlich nach Cuxhaven. Wohin denn auch sonst? Meine Klassenfahrten waren nach Berlin, Cuxhaven, Prag, Niederlande im Sinne von Eiselmeer, Segeln und Ponypark Padenstedt und Rinteln. Du kannst gehen, aber dein Kopf bleibt hier. Bist heute nicht verstanden. Cuxhaven. Nein, Cuxhaven, nicht Cuxhaven. Meine Güte. Sauerland, Wangerooge und London. Sauerland, mein Herz schlägt für das Sauerland. Ach ja. Du kannst gehen, aber deine Kopfhaut bleibt hier. Kommt das in dem Lied vor? Oder woher ist das, Cybercat? Egal. Hier ist Ben Böhmer mit Beyond Beliefs. Platz Nummer 8 mit 11 Punkten.

Beyond Beliefs. Ben Böhmer. Nicht der Bruder von Jan Böhmermann. Vermute ich jetzt einfach mal, weil er heißt ja Böhmer und nicht Böhmermann. Wollt ihr einen absoluten, richtig ultra krassen Klassiker hören? Hier bei den Hörercharts, den jemand reingeschrieben. Auch solche Musik kann man in die Hörercharts schreiben, ne? Es ist wirklich offen für alles. Ihr könnt da die übelst geilsten Klassiker reinhauen und trotzdem Spaß haben. Hä? Wir hören da nämlich alle gute Musik. Zum Beispiel, oh, jetzt bin ich gespannt, wie der Chat abgeht. Komm, Elton, das ist ein Klassiker der 90er. Darauf können wir uns einigen. Peter Licht, nein. Ein Lied, was, wo man denkt, ja, passt, ist ein Klassiker der Musik. Also so ein Song, den man einfach kennt. Darauf einigen wir uns jetzt bei dem Lied. Du kannst mir, wenn das Lied läuft, gleich sagen, ob ich richtig liege oder nicht. Aber den Song kennt man halt einfach, wenn man so ein bisschen Liquido Narkotik. Nein. Toll, jetzt habe ich einen Ohrwurm. Cranberries mit Zombie. Nein. Nicht so ganz groß. Ein bisschen kleiner ist das schon. Also ihr denkt, The Root mit Sunset. Nein. Nicht so groß. Ein bisschen kleiner denken. Ein bisschen, nicht so ein ganz großer Hit. Aber man denkt, also man kennt ihn schon. Klassiker ist, wenn Nils ihn kennt. Oh Gott. Ich glaube nicht, dass der mal beim Wrestling... You are my fire, the one desire. To Unlimited, No Limit. Nein, jetzt wartet doch mal ab. Und zwar ist auf Platz 7 gelandet ein Neueinsteiger in die Hörercharts, Mr. Vane. Drei der vier genannten kenne ich nicht. Och, Nils! Welchen Song kennst du denn nicht? Oder andersrum, welchen Song kennst du? Liquido, Narcotic, Cranberries, Zombie, The Root, Sandstorm und, was hatten wir noch? Achso, Tour Unlimited mit No Limit. Ey, Nils, welchen Song davon kennst du? I want it that way. Dass Männer immer groß denken, ist doch klar. The Root, Sandstorm habe ich schon mal gehört. Du hast Mr. Wayne noch nicht gehört. Du kennst nicht In Your Head, Zombie. Und Faces vs. Smiles, There Is No Need to Cry for... Ach, ich kann den Text nicht. Och, Nils! Ich drehe hier gerade... Du kennst die Songs alle. Wir machen das später irgendwann. Nils trollt hart. Ich hoffe es einfach. Ich möchte Nils einfach mal treffen und wissen. Ich möchte ihn in die Augen sehen, ihm Songs vorspielen und in seinen Augen sehen, dass er sie nicht kennt. Doch, aber woher soll ich wissen, wie das heißt? Puh, da bin ich schon mal ein bisschen beruhigter. Hier ist Platz Nummer 7 mit 14 Punkte. Ace of Base mit Happy Nation.

haben mir doch alle zugestimmt. Das freut mich doch. Das freut mich doch. Ja, ich weiß, also ich finde auch andere Hits von Ace of Base deutlich besser als Happy Nation, aber Happy Nation kennt man einfach. Wir spielen das gleiche Spiel nochmal. Denk mal an einen Hit, so um die Jahrtausendwende. Also ich sage nicht, dass es 99 oder 2000, 2001, 98, so dieser Bereich, sagen wir mal, so diese vier Jährchen um den Dreh. Denk da mal an so Hits, die total nervig waren, weil sie rauf und runter gespielt wurden und Jahrtausendwende könnte ich kennen. Oh, jetzt wird's. Doch, Nils, ich glaube, den Song könntest selbst du kennen. Ich habe diesen Hey Baby von DJ Ötzi. Nee, nicht ganz so trashig. Ich konnte diesen Song haben viele gemocht. Ich konnte diesen Song aber absolut nicht mehr hören. Westernhagen. Nee, schon aktuell. Also nicht so ein alter Knacker, ne? Also ist schon so Macarena, nee, auch nicht ganz, geht aber Mambo Number 5, nee, aber ihr seid besser in der Richtung. Schon so Partymusik, aber auch gleichzeitig so ein bisschen radiotauglich. Ja, Coco Jumbo, ja, ey. Nee, auch nicht Tapsi, was für einen Song. Ja, ihr geht schon in eine ziemlich gute Richtung. Geht mal eher so in Richtung 2000er und weniger in die 90er. Alpha 65, I'm Blue. Nee, den liebte ich. Den habe ich rauf und runter gehört und den liebte ich. Sehr. Extrem. Aber den Song, den gleich kommt, das war quasi mein Mambo Number 5 in den 2000ern. Das war das Lied, wo im Musikvideo ein Flugzeug war. Das war Dragostea Din Dai. Na, Neck Donkey Day, la la la la lule. Das war der Ketchup-Song. Nein, das war alles später. Macarena hatten wir doch schon, oder? Macarena ist es auch nicht? Ihr denkt zu trashig. Ihr denkt zu trashig. Rednecks. Nee, Rednecks auch nicht. Ihr denkt zu trashig. Denkt mal normaler ein bisschen. Also so eine normale. Oh, macht das Spaß. Wir haben viel zu wenig Sendezeit dafür. Bon Jovi. Nein. Sugar, nein. Oh, bitte nicht Rednecks. Nein. Hier ist Platz Nummer 6. 21 Punkte. Pepper Roach. 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Hier ist Alcatraz. Crying at the Disco. Ich hab diesen

0: 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Nils kennt den Song. Nils kennt den Song. Und Elton sagt, Release Europe, 16.07.2001. Elton, ich habe gesagt 98 bis 2001, um die Jahrtausendwende. Also nicht nur 2000, sondern 98 bis 2001, habe ich vorher gesagt. Das ist aber so ein, also das ist so ein Bereich für mich, so zeitlich gesehen, was das angeht. Ach ja. Was passiert hier eigentlich gerade schon wieder mit, egal, ich will es gar nicht wissen. Lasst euch die Ohren massieren mit etwas Bass. Hier ist MK to Bad to Boutiques. Hier ist Mega Dunderelate. Hier ist Platz Nummer 5.
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So Leute, ich gebe euch zwei Tipps und dieser Song muss jetzt wirklich sitzen, weil wir haben nicht so viel Zeit wie beim letzten Mal. Zwei Tipps. Klassiker aus den 80ern, Bushido. Jetzt will ich hören, welcher Song das ist. Wir hören den aus den 80ern. Jetzt will ich hören, welcher Song das ist. Ich will, dass das alle wissen. Oder dass das alles rausfinden. Das ist nun echt nicht schwer mit diesen beiden Tipps. Das muss lösbar sein. Der Hot Button schlägt gleich zu. Bushido hat in den 80ern Musik gemacht. Ach Nils, so doch nicht. Na komm, Bushido und ein 80er? Klassiker aus den 80ern und Bushido. Ich dachte, der wäre jünger. Ja, der ist auch jünger, der ist irgendwie Mitte 80er. Nee, wie alt ist denn der jetzt? Der war doch gerade bei Che Krömer vor kurzem. Bushido hat in den 80ern schon gelebt. Darum geht's. Für immer jung, also Elton, geht doch.

Platz Nummer 4, Forever Young, 37 Punkte das Ganze. Ja, es ist ein Song, der totgespielt wurde, aber er ist irgendwie auch geil, wenn man nicht zu oft hört. Und es ist der einzige Song von Bushido, den ich wirklich mag. Das ist wirklich der einzige Song von Bushido, den ich mag. Zusammen mit Karol Gott, Für immer jung, richtig geiler Text. Und rappen kann Bushido, ja. Er hat halt zum größten Teil scheiß Textes. Das ist Cybercat sagt, ich kenne Bushido nicht. Glückwunsch. Ich sage Glückwunsch. Also es ist echt gut für dich, dass du Bushido nicht kennst, weil glaube mir, Bushido ist so absolut gar nichts für dich. Bis auf diesen einen Song. Für immer jung. Der könnte dir eventuell auch gefallen. Ja gut, es ist Weihnachtszeit, ne? Da fährt man halt nach Hause für Weihnachten und fixt die IT-Probleme seiner Eltern. Was soll man halt sonst machen?

Ja genau, Zef, wie viele Adventskalender hast du dieses Jahr? Und, Achtung, Masterfrage, wie viele Adventskalender hast du und wie viele Adventskalender hat Hazel? Ich wette nämlich, die Katze kriegt einen Adventskalender, ich bin mir sicher. Ja, aber ich stimme Dastilus total zu. Dieser Song, der ist einfach nur nervig. Der geht geil. Wie die meisten Weihnachtslieder. Wie eigentlich alle Weihnachtslieder sind viele Songs sehr nervig. Oder viele Weihnachtslieder sind nervig. Unter anderem auch dieser Song. Der letzte 100 Punkte für Itze. Es war so klar. Es war so klar. Hier ist Queen. Thank God it's Christmas. Letzte Woche Platz 15. Diese Woche Platz 2. Ich habe 2, Hazel hat 1. Futter oder Spielzeug? Sowohl für also als auch und so. Thanks God it's Christmas. 80 Punkte gehen an Queen. Platz Nummer 2.

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1: Nur ätzend und da eben gerade der Chat mit Anlauf ins Fettnäpfchen getreten, ne? Weil meine Mutter gerade auch im Chat ist. Meine Mutter weiß genau, wie scheiße ich diese ganzen Familienzusammenkünfte finde und fand und sowas und wie genervt ich davon bin. Weil es ist so dieses zwanghafte Aufeinanderhocken der Familie und ich hasse ja sowieso Smalltalk und das ist ja quasi der Garant für Leute sitzen aufeinander und halten Smalltalk. Es ist einfach alles nicht meins in solchen Veranstaltungen. Ehrlich, wert am längsten, sagt Cybercat. Ja, wie gesagt, Mama weiß, wie ich dazu stehe und von daher, das ist alles gut. So, ich erinnere nochmal an den Text von Bushido, für immer jung. Ich mag meine Eltern. Ich mag auch einzelne Verwandte, aber es ist halt dieses, alle hocken zwanghaft jetzt aufeinander, weil es ist Weihnachten, wir müssen jetzt gute Stimmung haben, wir müssen uns treffen, wir müssen was Tolles essen und am Heiligabend kommt irgendwie die und wir machen irgendwie hier groß Bescherung, am ersten Weihnachtstag müssen wir dahin fahren, am zweiten Weihnachtstag müssen wir dann zu irgendwelchen anderen Kumpels, Freunden, sonst was fahren und müssen damit. Es ist einfach schrecklich. Bitte kommt nun ein großes Familientreffen als Weihnachtsgeschenk. Ist nur fair. Geht leider nicht, Corona. Tut mir leid. Corona geht leider nicht. Dieses Video wird auf der nächsten Familienfeier abgespielt. Pff, von mir aus. Und dann Eklat wegen Geschenken. Eklat wegen Geschenke hatten wir, glaube ich, noch nie in der Familie. Aber, ja. Ich hab mal, das ist auch public, ich hab mal, eine männliche Person aus der Familie davon abgehalten, eine weibliche Person aus der Familie Küchengeräte zu Weihnachten zu schenken. Ich glaube, es war eine Mikrowelle oder sowas. Ich weiß es nicht mehr. Und Ex wird einfach nicht verschenkt. Später wirst du das vermissen, Itze. Weiß ich nicht, ob ich das vermisse. Familie an sich ja, aber den Teil der Familie, also diese Art von Familie, glaube ich, eher weniger. Die Werbung? Und ein Klassiker aus längst vergangenen Tagen. Words, 108 Punkte. Oh.

Ach ja, ach ja. Ich sag nix, aber 5 Minuten Monolog. Genau, Elton. Ah, das war gestern schlimm. Das waren die Hörercharts. Dark Tenor ist rausgeflogen. Es wird wahrscheinlich dann nächstes Mal einen neuen Song geben. Wahrscheinlich wieder ein Weihnachtssong bis April. Wer weiß das schon. The Dark Tenor diese Woche auf Platz 49. Letzter Platz mit minus 825 Punkte. Platz 48 hat minus 38 Punkte. Ich wünsche euch eine wunderschöne Woche. Ein wunderschönes Wochenende, das dann auch in 4 Tagen wieder ansteht. Bis dahin gehabt euch wohl und schaltet nächste Woche wieder ein und vergesst nicht, während der Woche fleißig zu voten. Ich wünsche euch eine wunderschöne, gute Restwoche. Ciao, bis denne, haltet durch.

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10: Ich bin Jerome Nussbaum. Die Wahlen in Berlin und Mecklenburg-Vorpommern sind entschieden. Seit der Nacht steht fest, dass es die CDU nicht wieder in den Landtag von Schwerin schafft. Sie kamen auf nur 4,9% der Stimmen. Schon kurz nach der ersten Prognose gab Bundeskanzler Merz sein Statement ab.
2: Heute haben wir 2 Wahlen erlebt mit sehr unterschiedlichen Ergebnissen. Das Ergebnis in Mecklenburg-Vorpommern können wir nicht schönreden. Es ist ein Desaster. Die CDU hat gekämpft, aber es ist am Ende die CDU zerrieben worden in der Zuspitzung zwischen SPD und AfD.
10: Wahlsieger in Mecklenburg-Vorpommern ist die AfD mit gut 38%, gefolgt von der SPD mit 35,5%. Damit wird wohl Ministerpräsidentin Schwesig weiter regieren können, bräuchte aber zusätzlich zu den Linken für eine Mehrheit noch die Grünen. In Berlin kommt die CDU immerhin auf Platz 2 mit 18,8%. Der Wahlsieg geht aber an die Linke mit Spitzenkandidatin Ehralp. Sie erreichte 25,7% der Stimmen. Berlins langjährige Regierungspartei SPD schafft es nur auf 12,1%. Spitzenkandidat Krach.
3: Das ist eine Zäsur für die Berliner SPD, denn wir waren Jahre, Jahrzehnte die Berlin-Partei.
12: Und heute kann man definitiv nicht mehr sagen, dass wir sie sind.
10: Um mit der Linken regieren zu können, bräuchte es in den Sondierungsgesprächen einen Kompromiss zu den von der Linken geforderten Enteignung der Wohnungsunternehmen. Krach hatte das zuletzt abgelehnt. In Russland hat es bei der Parlamentswahl keine Überraschung gegeben. Die Kreml-Partei Geeintes Russland wurde nach ersten Hochrechnungen mit 57% der Stimmen zur Wahlsiegerin erklärt. Oppositionskräfte durften sich nicht beteiligen, stattdessen nur Parteien, die loyal zu Staatschef Putin stehen. Aus Moskau wurden Probleme mit dem elektronischen Wahlsystem gemeldet. Von Cyberangriffen ist dort die Rede. Der frühere Bundesverkehrsminister Scheuer muss sich wegen der gescheiterten Pkw-Maut vor dem Landgericht Berlin verantworten. Es geht um seine Aussagen vor dem Untersuchungsausschuss.
20: Die Staatsanwaltschaft hatte nach mehreren Strafanzeigen von Privatpersonen ermittelt und Anklage gegen Scheuer erhoben. Ihm wird vorgeworfen, im Untersuchungsausschuss des Bundestags gelogen zu haben. Er hatte damals beteuert, sich nicht an ein Angebot der Mautbetreiberfirmen erinnern zu können, mit der Vertragsunterzeichnung zu warten, bis ein Urteil des Europäischen Gerichtshofs vorliegt. Neben Scheuer muss sich auch sein damaliger Staatssekretär Schulz wegen Falschaussage verantworten. Ulrike Klein, Redaktion.
10: In der ersten Fußball-Bundesliga hat Bayer Leverkusen mit 2:0 gegen RB Leipzig gewonnen. Außerdem besiegte Paderborn Hoffenheim mit 3:1. Schalke und Elversberg teilten sich 0:0. In der zweiten Liga kamen Energie Cottbus und St. Pauli auf ein 1:1 Unentschieden und Bielefeld und Heidenheim auf ein 2:2. Hannover konnte sich mit 2:1 gegen Bochum durchsetzen.
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10: Heute wird es in der Nordosthälfte überwiegend stark bewölkt bleiben. Dazu gibt es Schauer und einzelne Gewitter. In der Südwesthälfte wird es dagegen freundlich sein, teils mit viel Sonnenschein und es bleibt trocken. Die Höchstwerte liegen zwischen 16 und 20 Grad. Im Südwesten bei Werten zwischen 19 und 23 Grad.
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20: Ich bin Jerome Nussbaum. Die Wahlen in Berlin und Mecklenburg-Vorpommern sind entschieden. Seit der Nacht steht fest, dass es die CDU nicht wieder in den Landtag von Schwerin schafft. Sie kam auf nur 4,9% der Stimmen. Schon kurz nach der ersten Prognose gab Bundeskanzler Merz sein Statement ab.
21: Heute haben wir 2 Wahlen erlebt mit sehr unterschiedlichen Ergebnissen. Das Ergebnis in Mecklenburg-Vorpommern können wir nicht schönreden. Es ist ein Desaster. Die CDU hat gekämpft, aber es ist am Ende die CDU zerrieben worden in der Zuspitzung zwischen SPD und AfD.
20: Wahlsieger in Mecklenburg-Vorpommern ist die AfD mit gut 38%, gefolgt von der SPD mit 35,5%. Damit wird wohl Ministerpräsidentin Schwesig weiter regieren können, bräuchte aber zusätzlich zu den Linken für eine Mehrheit noch die Grünen. In Berlin kommt die CDU immerhin auf Platz 2 mit 18,8%. Der Wahlsieg geht aber an die Linke mit Spitzenkandidatin Ehralb. Sie erreichte 25,7% der Stimmen. Berlins langjährige Regierungspartei SPD schafft es nur auf 12,1%. Spitzenkandidat Krach.
22: Das ist eine Zäsur für die Berliner SPD, denn wir waren Jahre, Jahrzehnte die Berlin-Partei. Und heute kann man definitiv nicht mehr sagen, dass wir sie sind.
20: Um mit der Linken regieren zu können, bräuchte es in den Sondierungsgesprächen einen Kompromiss zu den von der Linken geforderten Enteignung der Wohnungsunternehmen. Krach hatte das zuletzt abgelehnt. In Russland hat es bei der Parlamentswahl keine Überraschung gegeben. Die Kreml-Partei Geeintes Russland wurde nach ersten Hochrechnungen mit 57% der Stimmen zur Wahlsiegerin erklärt. Oppositionskräfte durften sich nicht beteiligen, stattdessen nur Parteien, die loyal zu Staatschef Putin stehen. Aus Moskau wurden Probleme mit dem elektronischen Wahlsystem gemeldet. Von Cyberangriffen ist dort die Rede. Der frühere Bundesverkehrsminister Scheuer muss sich wegen der gescheiterten Pkw-Maut vor dem Landgericht Berlin verantworten. Es geht um seine Aussagen vor dem Untersuchungsausschuss.
0: Die Staatsanwaltschaft hatte nach mehreren Strafanzeigen von Privatpersonen ermittelt und Anklage gegen Scheuer erhoben. Ihm wird vorgeworfen, im Untersuchungsausschuss des Bundestags gelogen zu haben. Er hatte damals beteuert, sich nicht an ein Angebot der Mautbetreiberfirmen erinnern zu können, mit der Vertragsunterzeichnung zu warten, bis ein Urteil des Europäischen Gerichtshofs vorliegt. Neben Scheuer muss sich auch sein damaliger Staatssekretär Schulz wegen Falschaussage verantworten. Ulrike Klein, Redaktion.
20: In der ersten Fußball-Bundesliga hat Bayer Leverkusen mit 2:0 gegen RB Leipzig gewonnen. Außerdem besiegte Paderborn Hoffenheim mit 3:1. Schalke und Elversberg trennten sich 0:0. In der zweiten Liga kamen Energie Cottbus und St. Pauli auf ein 1:1 Unentschieden und Bielefeld und Heidenheim auf ein 2:2. Hannover konnte sich mit 2:1 gegen Bochum durchsetzen.
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20: Heute wird es in der Nordosthälfte überwiegend stark bewölkt bleiben. Dazu gibt es Schauer und einzelne Gewitter. In der Südwesthälfte wird es dagegen freundlich sein, teils mit viel Sonnenschein und es bleibt trocken. Die Höchstwerte liegen zwischen 16 und 20 Grad, im Südwesten bei Werten zwischen 19 und 23 Grad.
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